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2: Ich bin Moritz Einzel. Schlimme Szenen in der Leipziger Innenstadt. Bei einer mutmaßlichen Amokfahrt sind 2 Menschen getötet worden, 3 wurden schwer verletzt. Es gebe viele weitere Verletzte, sagte Leipzigs Oberbürgermeister Jung. Sachsens Innenminister Schuster sagte, bei dem festgenommenen Fahrer handle es sich aller Wahrscheinlichkeit nach um einen Einzeltäter, einen Amoktäter. Er sei 33 Jahre alt und deutscher Staatsbürger. Über ein mögliches Motiv ist noch nichts bekannt. Russland hat im Krieg gegen die Ukraine eine 2-tägige Waffenruhe verkündet. Sie soll am 8. und am 9. Mai gelten, dem Tag des Sieges zum Ende des Zweiten Weltkriegs. Der ukrainische Präsident Selenskyj kündigte ebenfalls eine Waffenruhe an. Sie soll ab der kommenden Nacht gelten. Der April ist der bisher teuerste Tankmonat aller Zeiten gewesen und trotz Steuersenkung steigen die Spritpreise weiter. Die Bundesregierung hat die Mineralölwirtschaft deshalb ermahnt, den Tankrabatt auch an die Verbraucher weiterzugeben. Die Branche ist sich allerdings keiner Schuld bewusst. Claudia Wächter berichtet.
3: Der Tankrabatt wirkt voll und ganz, rechnet die Branche vor. Denn auch am Weltmarkt seien die Preise für Diesel und Benzin zuletzt gestiegen. Tenor, freut euch an der Zapfsäule. Ihr müsstet sonst nämlich noch mehr zahlen. Allerdings nicht nur Autofahrer sind gefrustet, auch Verbraucherschützer sind sich sicher. Die Steuersenkung wird nicht komplett von den Konzernen weitergegeben. Und für SPD-Fraktionschef Mirr steht fest, das können wir uns nicht gefallen lassen.
2: Ein Wolf ist letzte Woche durch die Innenstadt von Füssen gestreift. Das Landesamt für Umwelt hat das inzwischen bestätigt. Ein Anwohner hatte das Tier fotografiert und die Aufnahme an die Behörde geschickt. Wölfe breiten sich in Bayern immer weiter aus, werden regelmäßig gesichtet, fotografiert und gemeldet. Dass einer mitten durch die Stadt läuft, ist aber schon ziemlich ungewöhnlich.
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4: Heute in der Nacht sind teilweise Wolken unterwegs. Es bleibt aber meist trocken bei Tiefstwerten so um die 10 Grad. Und wenn wir dann heute auf den Dienstag schauen, das wird eigentlich ein recht angenehmer Tag wieder. Da zeigt sich häufig die Sonne. Hier und da sind Wolken mit dabei. Tagsüber sind die noch harmlos. So Richtung Abend, da kann es dann aber nochmal nass werden. Teilweise Gewitter mit dabei sein. Die Top-Temperaturen heute bei um die 24 Grad.
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1: Mit Moritz Einzel. Entsetzen nach der Amokfahrt in der Leipziger Innenstadt. Dort war gestern ein 33 Jahre alter Mann mit einem Auto in eine Menschenmenge gerast. Dazu Leipzigs Oberbürgermeister Jung.
2: Wir beklagen 2 Tote, momentan 3 Schwerverletzte und viele weitere Verletzte. Man findet gar nicht die richtigen Worte für diese fürchterliche Amokfahrt. Gedanken sind natürlich jetzt bei den Opfern, bei den Angehörigen, bei den Menschen, die auch psychisch das kaum ertragen können.
1: Der Täter ließ sich widerstandslos festnehmen. Einem ARD-Bericht zufolge soll er psychisch auffällig sein. Kerosinmangel ist nach Einschätzung von Verkehrsminister Schnieder für Deutschland kein Thema. Dem Redaktionsnetzwerk Deutschland sagte Schnieder, wir hätten ein Preisproblem, aber kein Problem mit der Versorgung. In Fernost sei das anders und das könne die Verfügbarkeit von Flügen und deren Preise beeinflussen. Schnieder sagte, man könne auch wunderbar im Inland Urlaub machen, er werde jedoch keine Reiseempfehlungen abgeben. Bundeskanzler Merz hat die neuen iranischen Angriffe auf die Vereinigten Arabischen Emirate verurteilt. Auf der Plattform X schrieb Merz, die Führung in Teheran müsse aufhören, die Region und die Welt als Geisel zu nehmen. Auch forderte er den Iran auf, die Straße von Hormuz nicht weiter zu blockieren. Stattdessen müsse das Land an den Verhandlungstisch zurückkehren, so Merz. Am Saurüsselkopf bei Ruhpolding in den Chiemgauer Alpen hält ein schwerer Waldbrand die Einsatzkräfte in Atem. In dem Gebiet gilt der Katastrophenfall. Schätzungen zufolge seien 50 bis 60 Hektar Wald in Brand geraten, hieß es beim Landratsamt. Das Feuer bedroht ein Trinkwasserschutzgebiet. Die Quelle versorgt 30.000 Bürgerinnen und Bürger. Die Bundeswehr soll heute mit Hubschraubereinsätzen beim Löschen helfen. Unionsfraktionschef Spahn will sich heute im Amt bestätigen lassen. Mit einer Gegenkandidatur ist bei der Wahl am Nachmittag nicht zu rechnen. Neben dem Vorsitzenden wird auch der gesamte Vorstand mit etwa 60 Mitgliedern neu bestimmt. Spahn war vor einem Jahr mit 91,3% der Stimmen an die Spitze der Fraktion von CDU und CSU gewählt worden. Enthaltungen wurden nicht mitgezählt.
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3: Wir starten rein in einen Dienstag, ein Tag, auf den wir uns wieder freuen können. Das wird tagsüber wieder ein recht angenehmer, ein recht warmer Tag. Immer mal wieder zeigt sich die Sonne, die Top-Temperaturen um die 24 Grad. Hier und da schieben sich Wolken vor die Sonne, aber die sind tagsüber noch harmlos. Erst so Richtung Abend, da sind dann teilweise wieder Schauer, auch Gewitter mit dabei. Und wenn wir noch kurz auf den Mittwoch schauen, der wird dann tagsüber auch noch recht freundlich, bleibt auch trocken, aber so ab dem späten Nachmittag sind dann auch Schauer und Gewitter möglich. Also die Tage bleiben schön, so Richtung Abend wird's unbeständig.
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1: Vorsicht auf der A70 Bamberg Richtung Bayreuth, die ist zwischen Rossdorf am Berg und Stadelhofen nach einem Unfall gesperrt. Und auch die A93 Weiden Richtung Regensburg ist zwischen dem Kreuz Oberpfälzerwald und Pfreimd gesperrt nach einem LKW-Unfall.
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4: Ich bin Moritz Einzel. Entsetzen nach der Amokfahrt in der Leipziger Innenstadt. Dort war gestern ein 33 Jahre alter Mann mit einem Auto in eine Menschenmenge gerast. Dazu Leipzigs Oberbürgermeister Jung.
5: Wir beklagen 2 Tote, momentan 3 Schwerverletzte und viele weitere Verletzte. Man findet gar nicht die richtigen Worte für diese fürchterliche Amokfahrt. Gedanken sind natürlich jetzt bei den Opfern, bei den Angehörigen, bei den Menschen, die auch psychisch das kaum ertragen können.
4: Der Täter ließ sich widerstandslos festnehmen. Einem ARD-Bericht zufolge soll er psychisch auffällig sein. Kerosinmangel ist nach Einschätzung von Verkehrsminister Schnieder für Deutschland kein Thema. Dem Redaktionsnetzwerk Deutschland sagte Schnieder, wir hätten ein Preisproblem, aber kein Problem mit der Versorgung. In Fernost sei das anders und das könne die Verfügbarkeit von Flügen und deren Preise beeinflussen. Schnieder sagte, man könne auch wunderbar im Inland Urlaub machen, er werde jedoch keine Reiseempfehlungen abgeben. Bundeskanzler Merz hat die neuen iranischen Angriffe auf die Vereinigten Arabischen Emirate verurteilt. Auf der Plattform X schrieb Merz, die Führung in Teheran müsse aufhören, die Region und die Welt als Geisel zu nehmen. Auch forderte er den Iran auf, die Straße von Hormuz nicht weiter zu blockieren. Stattdessen müsse das Land an den Verhandlungstisch zurückkehren, so Merz. Am Saurüsselkopf bei Ruhpolding in den Chiemgauer Alpen hält ein schwerer Waldbrand die Einsatzkräfte in Atem. In dem Gebiet gilt der Katastrophenfall. Schätzungen zufolge seien 50 bis 60 Hektar Wald in Brand geraten, hieß es beim Landratsamt. Das Feuer bedroht ein Trinkwasserschutzgebiet. Die Quelle versorgt 30.000 Bürgerinnen und Bürger. Die Bundeswehr soll heute mit Hubschraubereinsätzen beim Löschen helfen.
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6: Wir starten rein in einen Dienstag, ein Tag, auf den wir uns wieder freuen können. Das wird tagsüber wieder ein recht angenehmer, ein recht warmer Tag. Immer mal wieder zeigt sich die Sonne. Die Top-Temperaturen um die 24 Grad. Hier und da schieben sich Wolken vor die Sonne, aber die sind tagsüber noch harmlos. Erst so Richtung Abend, da sind dann teilweise wieder Schauer, auch Gewitter mit dabei. Und wenn wir noch kurz auf den Mittwoch schauen, der wird dann tagsüber auch noch recht freundlich, bleibt auch trocken, aber so ab dem späten Nachmittag sind dann auch Schauer und Gewitter möglich. Also die Tage bleiben schön, so Richtung Abend wird's unbeständig.
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3: Mit Moritz Einzel. Entsetzen in Leipzig. Dort ist gestern ein 33-jähriger Mann mit einem Auto in eine Fußgängerzone gerast. Zwei Menschen sind tot, mehrere weitere wurden schwer verletzt. Sachsens Innenminister Schuster.
4: Ich darf Ihnen im Namen der Staatsregierung und vor allen Dingen von Ministerpräsident Michael Kretschmer mitteilen, dass wir den Angehörigen der Toten und den Verletzten unser tief empfundenes Beileid ausdrücken, beste Genesungswünsche. Und ich bin der Polizei für den schnellen Zugriff sehr dankbar.
3: Der Täter, ein deutscher Staatsbürger, ließ sich widerstandslos festnehmen. Seine Motive sind noch unklar. Allerdings sprach Sachsens Ministerpräsident Kretschmer von einem psychisch auffälligen Mann. Bundesverkehrsminister Schnieder hat den Tankrabatt gegen Kritik verteidigt. Dem Redaktionsnetzwerk Deutschland sagte der CDU-Politiker, die Maßnahme sei eine richtige Entscheidung. Schnieder schloss auch nicht aus, dass der Tankrabatt verlängert wird. Seit dem 1. Mai gilt eine Steuersenkung auf Benzin und Diesel von rund 17 Cent pro Liter. Der Waldbrand am Saurüsselkopf in den Chiemgauer Alpen soll heute weiter bekämpft werden, und zwar aus der Luft. Laut dem Landratsamt Traunstein sollen Hubschrauber der Bundeswehr zum Einsatz kommen, die rund 5000 Liter Wasser transportieren können. Gestern war der Katastrophenfall ausgerufen worden, nachdem etwa 50 bis 60 Hektar Wald in Brand geraten waren. Kanzler Merz hat die jüngsten iranischen Angriffe auf die Vereinigten Arabischen Emirate kritisiert. Die Führung in Teheran müsse aufhören, die Region und die Welt als Geisel zu nehmen, schrieb Merz auf der Online-Plattform X. Außerdem forderte er den Iran auf, die Straße von Hormuz nicht weiter zu blockieren. Das iranische Militär hatte erstmals seit rund einem Monat die Vereinigten Arabischen Emirate mit Drohnen und Raketen beschossen. In den USA haben Einsatzkräfte des Secret Service in der Nähe des Weißen Hauses einen Bewaffneten niedergeschossen. Beamten war aufgefallen, dass der Mann eine Waffe trug. Als sie sich näherten, habe der Verdächtige Schüsse abgegeben und dabei einen Unbeteiligten getroffen, hieß es. Daraufhin hätten die Einsatzkräfte das Feuer erwidert. Der Secret Service ist dafür zuständig, ranghohe Politiker zu schützen.
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5: Wir starten rein in einen Dienstag, ein Tag, auf den wir uns wieder freuen können. Das wird tagsüber wieder ein recht angenehmer, ein recht warmer Tag. Immer mal wieder zeigt sich die Sonne, die Top-Temperaturen um die 24 Grad. Hier und da schieben sich Wolken vor die Sonne, aber die sind tagsüber noch harmlos. Erst so Richtung Abend, da sind dann teilweise wieder Schauer, auch Gewitter mit dabei. Und wenn wir noch kurz auf den Mittwoch schauen, der wird dann tagsüber auch noch recht freundlich, bleibt auch trocken, aber also ab dem späten Nachmittag sind dann auch Schauer und Gewitter möglich. Also die Tage bleiben schön, so Richtung Abend wird's unbeständig.
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3: Vorsicht auf der A6 Heilbronn Richtung Nürnberg zwischen Ansbach und Lichtenau. Da liegt ein totes Reh auf der Fahrbahn. A6 Pilsen Richtung Nürnberg zwischen Weidhaus und Fohnstrauß Ost. Behinderungen durch einen defekten Bus. A70 Bayreuth Richtung Bamberg zwischen Stadelhofen und Rossdorf am Berg. Sperre nach einem Unfall. Die A93 Weiden Richtung Regensburg ist zwischen dem Kreuz Oberpfälzerwald und Pfreimd. Ebenfalls gesperrt nach einem LKW-Unfall. Und B20 Straubing Richtung Burghausen zwischen Parkstetten und Straubing, da liegt eine Holzpalette auf der Straße.
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4: Ich bin Moritz Einzel. Entsetzen in Leipzig. Dort ist gestern ein 33-jähriger Mann mit einem Auto in eine Fußgängerzone gerast. 2 Menschen sind tot, mehrere weitere wurden schwer verletzt. Sachsens Innenminister Schuster.
5: Ich darf Ihnen im Namen der Staatsregierung und vor allen Dingen von Ministerpräsident Michael Kretschmer mitteilen, dass wir den Angehörigen der Toten und den Verletzten unser tief empfundenes Beileid ausdrücken, beste Genesungswünsche. Und ich bin der Polizei für den schnellen Zugriff sehr dankbar.
4: Der Täter, ein deutscher Staatsbürger, ließ sich widerstandslos festnehmen. Seine Motive sind noch unklar. Allerdings sprach Sachsens Ministerpräsident Kretschmer von einem psychisch auffälligen Mann. Bundesverkehrsminister Schnieder hat den Tankrabatt gegen Kritik verteidigt. Dem Redaktionsnetzwerk Deutschland sagte der CDU-Politiker, die Maßnahme sei eine richtige Entscheidung. Schnieder schloss auch nicht aus, dass der Tankrabatt verlängert wird. Seit dem 1. Mai gilt eine Steuersenkung auf Benzin und Diesel von rund 17 Cent pro Liter. Der Waldbrand am Saurüsselkopf in den Chiemgauer Alpen soll heute weiter bekämpft werden, und zwar aus der Luft. Laut dem Landratsamt Traunstein sollen Hubschrauber der Bundeswehr zum Einsatz kommen, die rund 5000 Liter Wasser transportieren können. Gestern war der Katastrophenfall ausgerufen worden, nachdem etwa 50 bis 60 Hektar Wald in Brand geraten waren. Kanzler Merz hat die jüngsten iranischen Angriffe auf die Vereinigten Arabischen Emirate kritisiert. Die Führung in Teheran müsse aufhören, die Region und die Welt als Geisel zu nehmen, schrieb Merz auf der Online-Plattform X. Außerdem forderte er den Iran auf, die Straße von Hormuz nicht weiter zu blockieren. Das iranische Militär hatte erstmals seit rund einem Monat die Vereinigten Arabischen Emirate mit Drohnen und Raketen beschossen.
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6: Wir starten rein in einen Dienstag, ein Tag, auf den wir uns wieder freuen können. Das wird tagsüber wieder ein recht angenehmer, ein recht warmer Tag. Immer mal wieder zeigt sich die Sonne, die Top-Temperaturen um die 24 Grad. Hier und da schieben sich Wolken vor die Sonne, aber die sind tagsüber noch harmlos. Erst so Richtung Abend, da sind dann teilweise wieder Schauer, auch Gewitter mit dabei. Und wenn wir noch kurz auf den Mittwoch schauen, der wird dann tagsüber auch noch recht freundlich, bleibt auch trocken, aber so ab dem späten Nachmittag sind dann auch Schauer und Gewitter möglich. Also die Tage bleiben schön, so Richtung Abend wird's unbeständig.
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2: Mit Moritz Einzel, guten Morgen. Entsetzen nach der Amokfahrt in der Leipziger Innenstadt. Dort war gestern ein 33 Jahre alter Mann mit einem Auto in eine Menschenmenge gerast. Leipzigs Oberbürgermeister Jung.
3: Wir beklagen 2 Tote, momentan 3 Schwerverletzte und viele weitere Verletzte. Man findet gar nicht die richtigen Worte für diese fürchterliche Amokfahrt. Gedanken sind natürlich jetzt bei den Opfern, bei den Angehörigen, bei den Menschen, die auch psychisch das kaum ertragen können.
2: Der Täter ließ sich widerstandslos festnehmen. Sachsens Ministerpräsident Kretschmer sprach von einem psychisch auffälligen Mann. Kerosinmangel ist nach Einschätzung von Verkehrsminister Schnieder für Deutschland kein Thema. Dem Redaktionsnetzwerk Deutschland sagte Schnieder, wir hätten ein Preisproblem, aber kein Problem mit der Versorgung. In Fernost sei das anders und das könne die Verfügbarkeit von Flügen und deren Preise beeinflussen. Schnieder sagte, man könne auch wunderbar im Inland Urlaub machen, er werde jedoch keine Reiseempfehlungen abgeben. Bundeskanzler Merz hat die neuen iranischen Angriffe auf die Vereinigten Arabischen Emirate verurteilt. Auf der Plattform X schrieb Merz, die Führung in Teheran müsse aufhören, die Region und die Welt als Geisel zu nehmen. Auch forderte er den Iran auf, die Straße von Hormuz nicht weiter zu blockieren. Stattdessen müsse das Land an den Verhandlungstisch zurückkehren, so Merz. Am Saurüsselkopf bei Ruhpolding in den Chiemgauer Alpen hält ein schwerer Waldbrand die Einsatzkräfte in Atem. In dem Gebiet gilt der Katastrophenfall. Schätzungen zufolge seien 50 bis 60 Hektar Wald in Brand geraten, hieß es beim Landratsamt. Das Feuer bedroht ein Trinkwasserschutzgebiet. Die Quelle versorgt 30.000 Bürgerinnen und Bürger. Die Bundeswehr soll heute mit Hubschraubereinsätzen beim Löschen helfen. Unionsfraktionschef Spahn will sich heute im Amt bestätigen lassen. Mit einer Gegenkandidatur ist bei der Wahl am Nachmittag nicht zu rechnen. Neben dem Vorsitzenden wird auch der gesamte Vorstand mit etwa 60 Mitgliedern neu bestimmt. Spahn war vor einem Jahr mit 91,3% der Stimmen an die Spitze der Fraktion von CDU und CSU gewählt worden. Enthaltungen wurden nicht mitgezählt.
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4: Wir bekommen heute auch wieder einen Tag mit viel Sonnenschein. Einige Wolken sind mit dabei und im Laufe des Nachmittags und Abends, da kommt es vereinzelt zu Schauern und Gewittern. Tagestopwerte heute 22 bis 25 Grad.
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4: Momentan habe ich keine Meldungen für euch, alles frei soweit.
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4: Auch bei den Blitzern habe ich noch nichts. Wenn ihr was habt, gerne anrufen oder eine WhatsApp schicken. Beides unter 08000 1064 1064. Merci dabei.
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4: Ich wünsche euch einen schönen Dienstagmorgen und zum Aufwachen gibt's jetzt erstmal einen eurer Lieblings-80er. Hier sind Roxette mit Dressed for Success.

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0: Hier ist das Top FM Frühstücksradio. Schönen Dienstagmorgen euch.
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0: Im Frühling perfekt. Heute habe ich einen tollen Tipp für kleine Piraten. Es geht nach Poing im Kreis Ebersberg zum
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3: Ich bin Moritz Einzel, guten Morgen. Entsetzen nach der Amokfahrt in der Leipziger Innenstadt. Dort war gestern ein 33 Jahre alter Mann mit einem Auto in eine Menschenmenge gerast. Leipzigs Oberbürgermeister Jung.
4: Wir beklagen zwei Tote, momentan drei Schwerverletzte und viele weitere Verletzte. Man findet gar nicht die richtigen Worte für diese fürchterliche Amokfahrt. Gedanken sind natürlich jetzt bei den Opfern, bei den Angehörigen, bei den Menschen, die auch psychisch das kaum ertragen können.
3: Der Täter ließ sich widerstandslos festnehmen. Sachsens Ministerpräsident Kretschmer sprach von einem psychisch auffälligen Mann. Kerosinmangel ist nach Einschätzung von Verkehrsminister Schnieder für Deutschland kein Thema. Dem Redaktionsnetzwerk Deutschland sagte Schnieder, wir hätten ein Preisproblem, aber kein Problem mit der Versorgung. In Fernost sei das anders und das könne die Verfügbarkeit von Flügen und deren Preise beeinflussen. Schnieder sagte, man könne auch wunderbar im Inland Urlaub machen, er werde jedoch keine Reiseempfehlungen abgeben. Bundeskanzler Merz hat die neuen iranischen Angriffe auf die Vereinigten Arabischen Emirate verurteilt. Auf der Plattform X schrieb Merz, die Führung in Teheran müsse aufhören, die Region und die Welt als Geisel zu nehmen. Auch forderte er den Iran auf, die Straße von Hormuz nicht weiter zu blockieren. Stattdessen müsse das Land an den Verhandlungstisch zurückkehren, so Merz. Am Saurüsselkopf bei Ruhpolding in den Chiemgauer Alpen hält ein schwerer Waldbrand die Einsatzkräfte in Atem. In dem Gebiet gilt der Katastrophenfall. Schätzungen zufolge seien 50 bis 60 Hektar Wald in Brand geraten, hieß es beim Landratsamt. Das Feuer bedroht ein Trinkwasserschutzgebiet. Die Quelle versorgt 30.000 Bürgerinnen und Bürger. Die Bundeswehr soll heute mit Hubschraubereinsätzen beim Löschen helfen.
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5: Ja, heute der Tag, der wird so ähnlich wie gestern. Wir bekommen einen Mix aus Sonne und Wolken im Laufe des Nachmittags und Abends. Da gibt es dann auch ein Schauer- und Gewitterrisiko. Tagestopwerte heute 22 bis 25 Grad. Morgen zunächst freundlich und trocken, im Laufe des Nachmittags lokal wieder Schauer und auch Gewitter. Stellenweise bleibt es aber auch trocken. Temperaturen bis zu 22 Grad.
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5: Guten Morgen auf die Straßen. Da habe ich momentan keine Meldungen für euch. Alles frei soweit. Und bei den Blitzern?
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5: Da ist auch noch nichts los. Wenn ihr was habt, gerne her damit. Per Telefon, per WhatsApp. Beides unter 08000 1064 1064.
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5: Einen schönen guten Morgen wünsche ich euch. Und das Motto für diesen Tag kommt jetzt von den Bee Gees. Hier sind sie mit You Win Again. Schönen guten Morgen euch.

Das lieben wir im Frühling besonders. Dieses herrliche Vogelkonzert am Morgen. Und jetzt können wir auch ganz einfach erkennen, welcher Vogel da eigentlich singt. Und zwar mit einer App auf dem Handy. Hier ist das Top FM Frühstücksradio und es gibt jetzt eine App, um Vogelstimmen zu erkennen, die heißt Merlin Bird ID. Und da gibt's gleich mehrere Möglichkeiten, Vögel zu bestimmen. Zum Beispiel mit Angaben zu Aussehen und Größe des Vogels. Und mega cool, auch per Vogelgesang. Und das klappt sogar, wenn mehrere Vögel gleichzeitig zwitschern. Und das Beste, die Merlin Bird App ist auch noch kostenlos. Ihr hört Radio Top FM und der nächste Lieblingshit, der geht auch aufs Haus. Jetzt Queen und The Kind of Magic.

0: ist das Top FM Frühstücksradio. Einen schönen guten Morgen euch.
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0: Ja, großes Highlight für die ganzen Familien und sagen wir mal ehrlich, vom Strauch, da schmecken sie doch einfach am besten. Es geht natürlich um Erdbeeren und bald machen bei uns wieder die Erdbeerfelder auf. Aber seit wann kennen und genießen wir denn eigentlich Erdbeeren?
2: Erdbeeren stehen bei uns schon seit der Steinzeit auf dem Speiseplan, damals allerdings winzig und wild wachsend. Erst viel später haben Züchter dann nachgeholfen. Unsere heutigen großen, süßen Erdbeeren sind nämlich das Ergebnis einer Kreuzung aus amerikanischen und chilenischen Sorten, ungefähr seit dem 18. Jahrhundert. Und botanisch gesehen sind Erdbeeren gar keine Beeren, sondern Sammelnüsse. Die kleinen Punkte außen drauf sind eigentlich die Früchte.
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3: Mit Sandra Sedelmeier. Schönen guten Morgen. Am Saurüsselkopf bei Ruhpolding im Landkreis Traunstein brennt weiter der Wald. Weil man da oben kaum hinkommt, läuft vieles über Löscheinsätze aus der Luft. Jetzt soll auch die Bundeswehr mit Hubschraubern unterstützen. Betroffen sind rund 50 bis 60 Hektar und auch eine wichtige Trinkwasserquelle ist in Gefahr. Für Anwohner gibt's aktuell aber keine direkte Bedrohung. Der April ist der bisher teuerste Tankmonat aller Zeiten und obwohl die Steuer gesenkt worden ist, sind die Spritpreise weiter gestiegen. Die Bundesregierung hat die Mineralölkonzerne deshalb aufgefordert, den Tankrabatt auch wirklich an die Verbraucher weiterzugeben. Die sind sich allerdings keiner Schuld bewusst. Claudia Wächter berichtet.
4: Der Tankrabatt wirkt voll und ganz, rechnet die Branche vor. Denn auch am Weltmarkt seien die Preise für Diesel und Benzin zuletzt gestiegen. Tenor, freut euch an der Zapfsäule. Ihr müsstet sonst nämlich noch mehr zahlen. Allerdings nicht nur Autofahrer sind gefrustet, auch Verbraucherschützer sind sich sicher. Die Steuersenkung wird nicht komplett von den Konzernen weitergegeben. Und für SPD-Fraktionschef Mirsch steht fest, das können wir uns nicht gefallen lassen. Claudia Wächter, Nachrichtenredaktion.
3: Und liegt das Manchinger Gold noch irgendwo versteckt? Mehr als 3 Jahre nach dem spektakulären Diebstahl im Keltenmuseum wird jetzt wieder gesucht. Ermittler durchkämmen ein Grundstück in Mecklenburg-Vorpommern. Mit dabei Radar, Röntgentechnik und sogar Goldspürhunde. Noch fehlen über 400 Goldmünzen und mehrere Kilo Gold. Gefunden worden ist bisher nichts.
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5: Ob Kegelbahn, Biergarten oder sogar eigene Ampelmännchen. Hier in Unterschleißheim wurde wieder fleißig gesammelt, was denn die Stadt noch besser machen könnte. Beim Bürgerbudget 2026 stehen 100.000 Euro bereit und die Ideen kommen direkt von den Einwohnerinnen und Einwohnern. Bis gestern konnte jeder Vorschläge einreichen. Jetzt prüft die Stadtverwaltung die Umsetzbarkeit. Danach können die Bürger wieder abstimmen und dann entscheidet der Stadtrat Anfang Oktober. Aus Unterschleißheim, Pia Wörz.
3: Und noch mehr Nachrichten hier aus Oberbayern gibt's wieder in einer halben Stunde in den Top-FM-Nachrichten.
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7: Ja, und jetzt müssen wir die warmen Temperaturen noch genießen. Heute nochmal 21 bis 26 Grad Tagestopwerte. Wir haben Mix aus Sonne und Wolken und am Nachmittag steigt das Schauer- und Gewitterrisiko. Morgen das gleiche nochmal später am Tag, zieht's aber zu und dann fällt gebietsweise Regen und Gewitter sind auch mit dabei. Und am Donnerstag wird es dann schon deutlich kühler, 15 bis 18 Grad sind nur noch drin. Teilweise haben wir gebietsartigen, schauerartigen Regen, vereinzelt kann es Gewitter geben. Die Sonne, die tut sich ein bisschen schwerer.
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7: Guten Morgen auf die Straßen. Da haben wir die A99 Eschenrieder-Spange. Und zwar Dreieck Eschenried Richtung Dreieck Allach. Da dauert es 18 Minuten länger. Da steht ein defekter LKW auf der rechten Spur. Und dann noch die A99 Ostumfahrung Richtung Nürnberg zwischen Hohenbrunn und Haar. Da 3 Minuten plus. Sonst alles frei soweit.
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7: Geblitzt wird Wessling, Kreis Starnberg, die Wesslinger Straße. Dann auf der A952 Starnberg, kurz vor der Ausfahrt Richtung Percha, kommt von der Laura, dankeschön. Neufahren bei Freising, Neufahrner Straße und München am Langwieder Bach. Und wenn ihr noch was habt, gerne her damit. Per Telefon, per WhatsApp, beides unter 08000 1064 1064.
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7: Einen schönen guten Morgen wünsche ich euch. Ja, das ist schön, dass wir endlich wieder ein bisschen Farbe im Gesicht haben, gell? Ach, herrlich die Sonne. Und dazu die Lieblingsmusik im Radio, jetzt aus den 80ern, mit Opus und Life is Life. Lasst es euch gut gehen.

Saupraktisch ist es ja schon, aber ich hab's echt andauernd in der Hand. Mein Handy, meine Bildschirmzeit, die schaue ich mir schon gar nicht mehr an. Aber jetzt gibt's ein paar Apps, mit denen wir weniger ins Handy schauen und dabei auch noch Spaß haben. Hier ist das Top FM Frühstücksradio und mit Apps wie Forest, Focus Plant oder Finch pflanzen wir zum Beispiel Bäume oder haben ein kleines Haustier am Handy. Aber das überlebt nur, wenn unsere Bildschirmzeit so gering wie möglich ist. Müsst ihr mal ausprobieren, macht echt Spaß. Bei der Radiozeit ist das übrigens genau andersrum. Desto mehr Lieblingssongs, desto besser. Jetzt mit den Scorpions und Rock You Like a Hurricane. Hier bei Radio Top FM.

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6 Uhr gleich 18. 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

0: 6.22 Uhr. Schönen guten Morgen.
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0: 6:27 Uhr, eine der erfolgreichsten Rockbands aller Zeiten, kommt zurück und bringt ein neues Album raus. Um wen es geht und wann dieses Album erscheint, sage ich euch in einer Viertelstunde in meinem Top FM Newspresso, den drei Fakten, dass ihr heute beim Smalltalk glänzen könnt.
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11: Mit Sandra Sedelmeier, schönen guten Morgen. Wie bekommt man ein Feuer im Gebirge unter Kontrolle? Am Saurüsselkopf bei Ruhpolding in den Chiemgauer Alpen brennt der Wald. Es gilt Katastrophenfall. Auch ein Trinkwasserschutzgebiet ist in Gefahr. Die Quelle versorgt etwa 30.000 Menschen. Heute soll die Bundeswehr mit großen Löschhubschraubern helfen. Mehr Post, mehr Pakete. In Fürstenfeldbruck kann die Deutsche Post ihren neuen Zustellstützpunkt in der Hasenheide bauen. Der Stadtrat hat den Plan dafür jetzt einstimmig abgesegnet. Geplant ist eine große Halle mit rund 2.500 Quadratmetern Fläche. Starten könnte das Ganze frühestens 2028. Finger weg von den Sperrpfosten. In der Freisinger Altstadt werden immer wieder Absperrungen entfernt, um durch die Fußgängerzone zu fahren. Die Stadt betont jetzt nochmal, die Sperrungen sind ein wichtiger Sicherheitsmechanismus. Wer sie beseitigt, macht sich strafbar. Und am Münchner Hauptbahnhof wird aktuell geschrubbt, gewischt und gestrichen. Die Deutsche Bahn hat eine groß angelegte Reinigungsoffensive gestartet. Rund 40 Mitarbeitende sind bei dem Frühjahrsputz zusätzlich im Einsatz. Auch München-Pasing und weitere Bahnhöfe sollen folgen. Und noch mehr Nachrichten hier aus Oberbayern, wieder in einer halben Stunde in den Top FM Nachrichten.
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0: Und wettertechnisch ist das heute wieder ein Traum. Wir bekommen viel Sonnenschein, ein paar Wolken. Gegen Abend wieder ein Schauer- und Gewitterrisiko. Die Tagestopwerte gehen rauf auf 21 bis 26 Grad. Morgen das gleiche nochmal, es wird schon kühler. 17 bis 21 Grad sind nur noch drin. Und am Donnerstag ist es dann wechselnd bewölkt. Es gefällt gebietsweise schauerartiger Regen. Vereinzelt sind auch Gewitter mit dabei. Sonne ist auch mit dabei, aber die Tagestopwerte, die gehen am Donnerstag nur noch rauf auf 15 bis 18 Grad.
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0: Guten Morgen auf die Straßen und Vorsicht bitte, eine Gefahrenmeldung gibt es von der A99 Westumfahrung Richtung Lindau. Beim Dreieck Feldmoching in der Überleitung zur A92 Richtung Deggendorf liegt eine Metallstange. Dann die A99 Eschenrieder-Spange Richtung Dreieck Allach, da 12 Minuten plus. A94 Passau Richtung München, zwischen Pastetten und Parsdorf, da braucht ihr 10 Minuten länger. Und die A99 Ostumfahrung Richtung Nürnberg, zwischen Ottobrunn und Haar, da 5 Minuten plus. Überall sonst seid ihr in unter 5 Minuten durch.
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0: Markt Schwaben, Kreis Ebersberg, die Geltinger Straße. Wesslingen, Kreis Starnberg, Wesslinger Straße. Danke an die Saskia fürs Melden. Neufahren bei Freising, Neufahner Straße. Und München am Langwieder Bach. Und wenn ihr noch was habt, gerne her damit, per Telefon, per WhatsApp. Beides unter 08000 1064 1064.
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0: Ah, herrlich, wenn beim ersten Kaffee in der Früh einem die Sonne ins Gesicht scheint. Genießt den Moment jetzt mit Mantlos Anything und live it up.

0: 6.39 Uhr. Schönen Dienstagmorgen euch. Hier ist das Top FM Frühstücksradio und jetzt die Gesprächsthemen des Tages.
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0: Restaurant, Einkaufszentrum oder Raststätte. Manchmal kommen wir um eine öffentliche Toilette nicht herum. Und da haben Forscher jetzt rausgefunden, auf öffentlichen Toiletten wird am ehesten die mittlere Kabine benutzt. Und das hat was mit der Zentralitätstendenz zu tun. Klingt unkompliziert, heißt aber einfach nur, wenn wir mehrere gleichwertige Optionen haben, nehmen wir meistens die Mitte. Ein bisschen wie Tinder, nur komplett analog und mitten in den Bergen. In den Schweizer Alpen gibt's eine ziemlich romantische Idee, bei der sich Wanderer über Notizbücher auf Gipfeln kennenlernen können. Einfach einen Eintrag hinterlassen und vielleicht meldet sich irgendwann genau der Mensch, der gerade auf derselben Wellenlänge unterwegs ist. Die Rolling Stones haben ihr neues Album angekündigt und jetzt hat es auch einen Namen. Es heißt Foreign Tongues und kommt am 10. Juli raus. Und wer im Büro noch ein bisschen klugscheißen will, heute vor 63 Jahren sind die Stones entdeckt worden und innerhalb von einer Woche hatten sie dann auch ihren Plattenvertrag.
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0: Hier ist das Top FM Frühstücksradio. Schönen guten Morgen euch.
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0: Sie kommen gerade wieder überall aus ihren Löchern gekrochen, vor allem wenn die Sonne scheint. Und auch wenn Ameisen super nützliche Tierchen sind, in der Küche oder auf der Terrasse, da wollen wir sie dann doch nicht haben. Juliane, du hast da aber einen ganz entspannten Tipp.
2: Mit Gurkenschalen können wir Ameisen ganz einfach vertreiben und das ohne ihnen zu schaden. Wir legen die Gurkenschalen einfach dort aus, wo uns die kleinen Krabbler stören. Den Geruch mögen sie nämlich überhaupt nicht und dann ziehen sie sich ganz freiwillig zurück. Und morgen hört ihr, wie wir frische Trauben im Supermarkt erkennen.
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0: Hier ist das Top FM Frühstücksradio, 6.58 Uhr. Servus, guten Morgen. Und hier geht's gleich weiter mit den besten Songs aus 4 Jahrzehnten. Ace of Base wartet schon, einer eurer Lieblings-90er. Und Chris de Burgh, der singt gleich seine Hymne High on Emotion. Das und mehr gleich nach den Nachrichten um 7.
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9: Mit Sandra Sedelmeier. Schönen guten Morgen. Am Saurüsselkopf in den Chiemgauer Alpen wird der Waldbrand weiter bekämpft. Bis zu 250 Einsatzkräfte sind vor Ort. Top FM Reporter Moritz Einzel berichtet.
10: Schätzungen zufolge seien 50 bis 60 Hektar Wald in Brand geraten, hieß es beim Landratsamt Traunstein. Das Feuer bedroht ein Trinkwasserschutzgebiet. Die Quelle versorgt 30.000 Bürgerinnen und Bürger. Die Bundeswehr soll heute mit Hubschraubereinsätzen beim Löschen helfen. Die Hubschrauber könnten rund 5.000 Liter Wasser transportieren, deutlich mehr als die Helis von der Polizei, so Landrat Danzer von den Freien Wählern.
9: Danke dir, Moritz. Entwarnung kommt aber von der Polizei. Für Anwohner besteht derzeit keine Gefahr. Die große Erleichterung an der Zapfsäule ist bisher leider ausgeblieben. Laut ADAC kommt von der Steuersenkung seit dem 1. Mai kaum etwas beim Autofahrer an. Im April waren die Spritpreise auf einem neuen Rekordniveau. Bundesverkehrsminister Schnieder verteidigt aber den Tankrabatt. Wie ihr am besten sparen könnt beim Autofahren, könnt ihr auf topfm.de nachlesen. Und Erding ist der Premium-Standort für Innovation. Das hat Ministerpräsident Markus Söder gestern in seiner Eröffnungsrede gesagt. Dort ist das neue bayerische Drohnenkompetenzzentrum eröffnet worden. Bis zu 100 Arbeitsplätze sollen dort entstehen. Alle Drohnenthemen werden an einem Ort gebündelt. Bayern sieht sich damit als erstes Bundesland mit so einem Zentrum.
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11: Sie sieht unscheinbar aus, ist aber so etwas wie die Uroma aller Birnbäume. Und sie steht mitten hier in München. Auf Biotopflächen im Westen und im Norden blüht aktuell die seltene Wildbirne. Die Bäume sind genetisch bestätigt und in Bayern echte Raritäten. Für Naturschützer ist das ein echter Glücksfall, denn die Urbirne ist robust, kann über 200 Jahre alt werden und wichtig für Insekten. Gerade jetzt im Frühjahr ist sie eine wertvolle Nahrungsquelle. Aus München, Klar.
9: Und noch mehr Nachrichten hier aus Oberbayern gibt's wieder in einer halben Stunde in den Top FM Nachrichten.
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0: Dann messen wir bei euch in Landsberg am Wildpark. Graz 7 Grad, in Mark Schwaben, Kreis Ebersberg sind es 11. Heute erst Sonne, dann ab Mittag immer mehr Wolken und vereinzelt auch kräftige Schauer und Gewitter. Tagestopwerte 21 bis 26 Grad. Dann wird's kühler, morgen nur noch bis zu 21 Grad. Mix aus Sonne und Wolken, vereinzelt wieder Schauer und Gewitter. Donnerstag dann der kühlste Tag der Woche mit vielen Wolken, gebietsweise schauerartigem Regen und Gewitter. Die Sonne kommt vor allem am Nachmittag und am Abend raus. Tagestopwerte 15 bis 18 Grad.
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0: Guten Morgen auf die Straßen. Da dauert es am längsten auf der A94 Passau Richtung München. Zwischen Pastetten und Pasdorf dauert es 27 Minuten länger. A99 Westumfahrung Richtung Nürnberg. Zwischen Dreieck München Südwest und Ludwigsfeld, da dauert es 18 Minuten länger. Und noch die A99 Westumfahrung Richtung Lindau. Zwischen Kreuz West und Germering Nord, da eine Viertelstunde plus. Im Aubinger Tunnel hat es einen Unfall gegeben. Überall sonst seid ihr gerade in unter einer Viertelstunde durch.
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0: Da steht einer in Gilching, Kreis Starnberg, Karolinger Straße. Hohenfurch, Kreis Walheim-Schongau, Schongauer Straße, kommt vom Tom, merci dir fürs Melden. Dann haben wir Neufahren bei Freising, Neufahrner Straße und München, Else-Rosenfeld-Straße, beidseitig. Wenn ihr noch was beisteuern wollt, jederzeit, per Telefon, per WhatsApp, beides unter 08000 1064 1064. Merci dabei.
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0: Einen schönen guten Morgen euch. Und zu den Sonnenstrahlen gibt es jetzt einen Song, da muss man einfach laut aufdrehen. Chris de Burgh mit High on Emotion. Zu Recht einer eurer Lieblings-80er. Lasst es euch gut gehen.

0: 7:12. Hier ist das Top FM Frühstücksradio. Bis zur Fußballweltmeisterschaft ist es noch gut ein Monat und wir wissen noch, was damals vor 20 Jahren bei uns in Deutschland los war. Und zur WM 2006 gab es einen Song, da haben wir heute noch die Bilder von Fanmeile, Public Viewing und Autokorso im Kopf. Dieser Song der Sportfreunde Stiller, das war die Fußballhymne für die WM zu Hause in Deutschland. Wir haben euch in Landsberg gefragt, ob ihr euch schon auf die kommende WM freut.
1: Ich freue mich schon richtig auf die WM. Ich werde die wahrscheinlich mit meinen Freunden beim Grillen im Garten angucken.
2: Wir machen Party, auch wenn es dieses Jahr mal ein bisschen später in die Nacht reingeht, ist aber auch nicht schlecht. Wir freuen uns sehr drauf.
3: Wenn sie weit vorkommen, kann ich mir schon vorstellen, das in der Kneipe oder im Public Viewing zu schauen, weil es dann einfach auch mehr Spaß macht.
0: Die WM in Kanada, Mexiko und den USA geht am 11. Juni los. Und die Sportfreunde Stiller, die sind übrigens auch nicht untätig. Die starten jetzt mit ihrer Jubiläumstour und spielen nächstes Wochenende in der Münchner Olympiahalle. Ein paar Tickets gibt's sogar noch. Ihr hört Radio Top FM und hier sind die Sporties mit ihrer Hymne.
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0: Hier ist das Top FM Frühstücksradio. Schönen Dienstagmorgen euch.
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0: Im Frühling perfekt. Heute habe ich einen tollen Tipp für kleine Piraten. Es geht nach Poing im Kreis Ebersberg zum Piratenspielplatz. Das ist so cool da. In der Mitte ist das Groß
1: haben muss.
0: Im Frühling perfekt.

0: so viel Liebe gestaltet, da fühlt man sich tatsächlich wie auf einem Piratenschiff.
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0: ist das Top FM Frühstücksradio. 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
13: Mit Sandra Sedelmeier. Schönen guten Morgen. Der Waldbrand am Saurüsselkopf im Landkreis Traunstein breitet sich weiter aus. Etwa 50 bis 60 Hektar Wald stehen in Flammen. Die Löscharbeiten sind schwierig, deshalb wird vor allem aus der Luft gearbeitet. Die Bundeswehr soll jetzt mithelfen. Besonders kritisch, ein wichtiges Trinkwasserschutzgebiet ist bedroht. Bringt der Tankrabatt wirklich was? Bundesverkehrsminister Schnieder verteidigt die Steuersenkung auf Sprit. Der Minister hält den Rabatt für richtig und schließt eine Verlängerung nicht aus. An den Zapfsäulen kommt davon laut ADAC aber bisher kaum etwas an. Spartipps fürs Tanken findet ihr auf topfm.de. Große Aufregung in der Schule und im Schwimmbad. In Ebersberg schrillt gestern Vormittag plötzlich der Feueralarm. Schule und auch Hallenbad werden sofort geräumt, auch Schwimmer mussten raus. Kurz danach kommt die Entwarnung der Feuerwehr, der Alarm wurde wohl absichtlich ausgelöst. Und hier bitte nicht weiterlaufen. Am Blomberg ist ein viel genutzter Wanderweg diese Woche dicht. Grund sind Baumfällarbeiten mit schwerem Gerät und Seilkran. Die Stadt Bad Tölz warnt, das ist gerade richtig gefährlich dort. Am Wochenende soll der Weg aber wieder frei sein. Und noch mehr Nachrichten hier aus Oberbayern, wieder in einer halben Stunde in den Top FM Nachrichten.
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0: Und heute brauchen wir Sonnenbrille und eventuell auch einen Regenschirm. Wir bekommen heute erst Sonne, ab Mittag dann immer mehr Wolken und dann noch einzelne kräftige Schauer und Gewitter. Bei euch in Erding am Schwimmbad messen wir gerade 12 Grad. In Marktindersdorf im Kreis Dachau, das sind ebenfalls 12. Tagestopwerte heute 21 bis 26 Grad. Genießt man noch die milden Temperaturen, denn ab jetzt wird es wieder eine Spur kühler. Morgen nur noch bis 21 Grad. Mix aus Sonne und Wolken, vereinzelt Schauer und Gewitter. Am Donnerstag dann der kühlste Tag der Woche. Viele Wolken, gebietsweise schauerartigen Regen und Gewitter. Sonne vor allem am Nachmittag und am Abend. Tagestopwerte 15 bis 18 Grad.
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0: Guten Morgen auf die Straßen. Am längsten dauert es auf der A99, Westumfahrung Richtung Lindau. Zwischen Ludwigsfeld und Lochhausen braucht ihr eine halbe Stunde länger. A94, Passau Richtung München. Zwischen Lengdorf und Parsdorf 28 Minuten plus. Und die A99, Westumfahrung Richtung Nürnberg. Zwischen Dreieck München Südwest und Ludwigsfeld da 20 Minuten mehr einplanen. Überall sonst seid ihr gerade in unter 20 Minuten durch.
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0: Da steht einer in Taufkirchen, Kreis München, die Hochstraße. Dann in Wessling, Kreis Starnberg, Wesslinger Straße. Der Udo hat noch einen gesehen. Guten Morgen, wo steht er denn?
14: Ja, gegenüber der Gnadenkirche in Fürstenfeldbruck wird gerade so eine blitzende Geldkassiermaschine aufgebaut.
0: Hammer notiert, merci der Udo. Und München-Else-Rosenfeldstraße beidseitig. Wenn ihr noch was habt, gerne her damit, per Telefon, per WhatsApp. Beides unter 08000 1064 1064.
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0: Mal und bei dem Wetter, da möchte man eigentlich sofort raus und einen schönen Spaziergang machen. Haben wir heute auf jeden Fall noch auf dem Zettel, bis es soweit ist. Jetzt erstmal einen eurer Lieblings-80er. Here's U2 mit Pride.

0: Hier ist das Top FM Frühstücksradio. Schönen guten Morgen euch.
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0: 30 Sekunden und einen Buchstaben gibt's für euch. Und wer diese Woche die meisten richtigen Antworten nennt, den schicken wir mit der ganzen Familie zu einem tollen Wochenende ins Legoland. Und zwar gibt's für 2 Tage Eintritt und eine Übernachtung dazu in der Waldabenteuer-Lodge. Und heute spielen wir mit der Anna aus Windach. Servus, guten Morgen.
2: Guten Morgen.
0: Unsere Schiedsrichterin ist Juliane.
3: Liebe Anna, du hast bestimmt schon geschaut, was die Konkurrenz macht. Die Angie, die liegt aktuell vorne mit 9 richtigen Antworten. Ja, und hier ist dein Buchstabe.
4: J, W, S, R, D, E, S, G.
3: Du spielst heute mit dem G wie Gustav.
2: Okay.
3: Aha.
0: Und wenn dir nichts einfällt, dann sagst du einfach
2: weiter.
0: Die spannendsten 30 Sekunden deines Morgens starten jetzt. Ein Land mit G.
2: Grönland.
0: Farbe.
2: Grün.
0: Körperteil.
2: Weiter.
0: Ein Tier.
2: Ganz.
0: Beruf.
2: Gynäkologe.
0: Im Kinderzimmer.
2: Weiter.
0: Schulfach.
2: Geografie.
0: Sportart.
2: Weiter.
0: In der Spülmaschine.
2: Gabel.
0: Möbelstück.
2: Weiter.
0: Gemüse.
2: Gurke.
0: Zum Putzen.
2: Weiter. Oh Gott, nein.
3: Ah, liebe Anna, das war jetzt ein Spiel. Du warst draußen, du warst wieder drin, du warst draußen, du warst wieder drin. Trotzdem, ganz tapfer hast du dich geschlagen. 7 richtige Antworten sind's noch geworden.
2: Alles gut.
3: Ja.
2: Ich wünsche den Gewinner, Familie, viel Spaß.
0: Anna, vielen, vielen Dank, dass du heute mit dabei warst. Und wenn ihr auch noch mitzocken wollt, morgen die nächste Runde Stadtland Fluss Plus, wie gewohnt um 7:40 Uhr. Meldet euch an auf topfm.de oder über die TopFM-App.

7 Uhr gleich 47. Fotos, Sprachnachrichten, lustige Videos. Viele Menschen in Oberbayern benutzen jeden Tag WhatsApp, aber damit könnte bald Schluss sein. Hier ist das Top FM Frühstücksradio und WhatsApp wird ab September nicht mehr auf Handys unterstützt, die ein älteres Betriebssystem als Android 6 haben. Der Grund? Neue Funktionen gehen auf den alten Systemen einfach nicht mehr. Alle mit einem iPhone sind allerdings nicht betroffen. Und das ist das Gute bei Radio Top FM. Das läuft egal, wie alt euer Radio ist. Wir spielen eure Lieblingssongs, jetzt einen eurer Lieblings-80er. Hier ist Whitesnake mit Is This Love. Schönen guten Morgen euch.

0: 7 Uhr, gleich 58. Hier ist das Top FM Frühstücksradio. Schönen Dienstagmorgen euch. Und gleich geht's weiter mit einem Hit, der aus den 90ern von den Red Hot Chili Peppers. Scar Tissue gibt's nach den Nachrichten um 8.
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14: Mit Sandra Sedelmeier. Schönen guten Morgen. Am Saurüsselkopf bei Ruhpolding im Landkreis Traunstein brennt weiter der Wald. Weil man da oben kaum hinkommt, läuft vieles über Löscheinsätze aus der Luft. Jetzt soll auch die Bundeswehr mit Hubschraubern unterstützen. Betroffen sind rund 50 bis 60 Hektar und auch eine wichtige Trinkwasserquelle ist in Gefahr. Für Anwohner gibt's aktuell aber keine direkte Bedrohung. Der April ist der bisher teuerste Tankmonat aller Zeiten und obwohl die Steuer gesenkt worden ist, sind die Spritpreise weiter gestiegen. Die Bundesregierung hat die Mineralölkonzerne deshalb aufgefordert, den Tankrabatt auch wirklich an die Verbraucher weiterzugeben. Die sind sich allerdings keiner Schuld bewusst. Claudia Wächter berichtet.
15: Der Tankrabatt wirkt voll und ganz, rechnet die Branche vor. Denn auch am Weltmarkt seien die Preise für Diesel und Benzin zuletzt gestiegen. Tenor, freut euch an der Zapfsäule. Ihr müsstet sonst nämlich noch mehr zahlen. Allerdings nicht nur Autofahrer sind gefrustet, auch Verbraucherschützer sind sich sicher. Die Steuersenkung wird nicht komplett von den Konzernen weitergegeben. Und für SPD-Fraktionschef Mirsch steht fest, das können wir uns nicht gefallen lassen. Claudia Wächter, Nachrichtenredaktion.
14: Und liegt das Manchinger Gold noch irgendwo versteckt? Mehr als 3 Jahre nach dem spektakulären Diebstahl im Keltenmuseum wird jetzt wieder gesucht. Ermittler durchkämmen ein Grundstück in Mecklenburg-Vorpommern. Mit dabei Radar, Röntgentechnik und sogar Goldspürhunde. Noch fehlen über 400 Goldmünzen und mehrere Kilo Gold. Gefunden worden ist bisher nichts.
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16: 0 statt 4 Euro. Hier am Karlsfelder See bleibt das Parken erstmal kostenlos, zumindest länger als geplant. Eigentlich sollten ab 1. Mai 4 Euro pro Tag fällig werden, aber das neue automatische Parksystem kommt wegen Lieferproblemen später. Heißt, bis Mitte Juni kann weiter gratis geparkt werden, danach soll dann per Kamera automatisch kassiert werden. Ganz ohne Parkticket und Personal. Aus Karlsfeld, Clara Bertz.
14: Und noch mehr Nachrichten. Hier aus Oberbayern gibt's wieder in einer halben Stunde in den Top FM Nachrichten.
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0: Und da kriegen wir heute erstmal wieder wunderschönes Frühlings-Sommerwetter in Oberbayern. Tagestopwerte 21 bis 26 Grad. Momentan messen wir in München am Dante-Stadion 12, in Murnau am Staffelsee sind es 9. Heute Vormittag haben wir noch viel Sonnenschein. Im Laufe des Tages werden die Wolken immer dichter und dann drohen noch einzelne kräftige Schauer und Gewitter. Morgen Mix aus Sonne und Wolken, nachmittags wieder Schauer- und Gewitterrisiko. Und am Donnerstag ist dann der kühlste Tag der Woche. Gebietsweise gibt es schauerartigen Regen und Gewitter und Tagestopwerte auf 15 bis 18 Grad.
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0: Guten Morgen auf die Straßen. Da dauert es am längsten, gerade auf der A94 Passau Richtung München. Zwischen Lengdorf und Parsdorf dauert es 40 Minuten länger. Unfall im Baustellenbereich hier. A99 Westumfahrung Richtung Nürnberg. Zwischen Dreieck München Südwest und Dreieck Feldmoching, da 27 Minuten plus. Und die B471 Fürstenfeldbruck Richtung Oberschleißheim. Zwischen Maisach und Dachau Fürstenfeldbruck dauert es 14 Minuten länger. Überall sonst seid ihr gerade in unter 14 Minuten durch.
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0: Geblitzt wird Markt Schwaben, Geltinger Straße. In Gilching, Kreis Starnberg, Karolinger Straße. Fürstenfeldbruck am Sulzbogen kommt vom Markus, merci dir. Und München, Else-Rosenfeld-Straße beidseitig. Wenn ihr noch was habt, 08000 1064 1064, die Nummer zu uns für Telefon und für WhatsApp.
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0: Hey, andauernd hast du irgendwo dein Handy in der Hand, gell? Oft auch vollkommen unbewusst. Mit welchen süßen spielerischen Apps wir jetzt unsere Bildschirmzeit reduzieren können, darüber sprechen wir um 10 nach 8. Und jetzt gibt's erstmal einen der größten 90er. Hier sind die Red Hot Chili Peppers mit Scar Tissue. Schönen guten Morgen.

Saupraktisch ist es ja schon, aber ich hab's echt andauernd in der Hand, mein Handy. Meine Bildschirmzeit, die schaue ich mir schon gar nicht mehr an. Jetzt gibt's aber ein paar Apps, mit denen wir weniger ins Handy schauen und dabei auch noch Spaß haben. Hier ist das Top FM Frühstücksradio und mit Apps wie Forest, Focus Plant oder Finch pflanzen wir zum Beispiel Bäume oder haben ein kleines Haustier am Handy. Aber das überlebt nur, wenn unsere Bildschirmzeit so gering wie möglich ist. Bei der Radiozeit ist es übrigens genau andersrum. Desto mehr Lieblingssongs, desto besser. Erst mit Genesis und That's All hier bei Radio Top FM. Schönen Dienstagmorgen euch.

Das lieben wir im Frühling besonders. Dieses herrliche Vogelkonzert am Morgen. Und jetzt können wir auch ganz einfach erkennen, welcher Vogel da eigentlich singt. Und zwar mit einer App auf dem Handy. Hier ist das Top FM Frühstücksradio und es gibt jetzt eine App, um Vogelstimmen zu erkennen, die heißt Merlin Bird ID. Und da gibt's gleich mehrere Möglichkeiten, Vögel zu bestimmen. Zum Beispiel mit Angaben zu Aussehen und Größe des Vogels. Und mega cool, auch per Vogelgesang. Und das klappt sogar, wenn mehrere Vögel gleichzeitig zwitschern. Und das Beste, die zu bestimmen, zum Beispiel mit Angaben zu Aussehen.

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8: Mit Sandra Sedelmeier, schönen guten Morgen. Wie bekommt man ein Feuer im Gebirge unter Kontrolle? Am Saurüsselkopf bei Ruhpolding in den Chiemgauer Alpen brennt der Wald. Es gilt Katastrophenfall. Auch ein Trinkwasserschutzgebiet ist in Gefahr. Die Quelle versorgt etwa 30.000 Menschen. Heute soll die Bundeswehr mit großen Löschhubschraubern helfen. Mehr Post, mehr Pakete. In Fürstenfeldbruck kann die Deutsche Post ihren neuen Zustellstützpunkt in der Hasenheide bauen. Der Stadtrat hat den Plan dafür jetzt einstimmig abgesegnet. Geplant ist eine große Halle mit rund 2.500 Quadratmetern Fläche. Starten könnte das Ganze frühestens 2028. Finger weg von den Sperrpfosten. In der Freisinger Altstadt werden immer wieder Absperrungen entfernt, um durch die Fußgängerzone zu fahren. Die Stadt betont jetzt nochmal, die Sperrungen sind ein wichtiger Sicherheitsmechanismus. Wer sie beseitigt, macht sich strafbar. Und am Münchner Hauptbahnhof wird aktuell geschrubbt, gewischt und gestrichen. Die Deutsche Bahn hat eine groß angelegte Reinigungsoffensive gestartet. Rund 40 Mitarbeitende sind bei dem Frühjahrsputz zusätzlich im Einsatz. Auch München-Pasing und weitere Bahnhöfe sollen folgen. Und noch mehr Nachrichten hier aus Oberbayern, wieder in einer halben Stunde in den Top FM Nachrichten.
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9: In Germering am Golfplatz messen wir gerade 13 Grad. In Allershausen im Kreis Freising sind es 14. Und heute geht es nochmal rauf auf 21 bis 26 Grad. Wir haben jetzt gerade viel Sonne in Oberbayern, aber im Laufe des Tages, vor allem am Nachmittag, ziehen die Wolken immer mehr zu. Und dann gibt es auch einzelne kräftige Schauer und Gewitter. Morgen das Gleiche nochmal und am Donnerstag kühlt es dann dazu auch noch ordentlich ab. 15 bis 18 Grad die Tagestopwerte. Die Sonne hat es ein bisschen schwer, ansonsten immer wieder schauerartige Regen und Gewitter.
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9: Guten Morgen auf die Straßen, Vorsicht bitte A94, Passau Richtung München, zwischen Parsdorf und Kreuz Ost, das sind Reifenteile auf der Straße. Dann haben wir die A96 Lindau Richtung München. Zwischen Windach und Inning braucht ihr 35 Minuten länger. Da hat es einen Unfall gegeben. Dann die A94 Passau Richtung München. Zwischen Pastetten und Parsdorf halbe Stunde plus. Und A99 Westumfahrung Richtung Nürnberg. Zwischen Dreieck München Südwest und Dreieck Feldmoching braucht ihr 20 Minuten länger. Überall sonst seid ihr gerade in unter 20 Minuten durch.
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9: Aschheim, die Erdinger Landstraße, dann in Hohenfurcht die Schongauer Straße, Eichenau, Kreis Fürstenfeldbruck, Roggensteiner Allee kommt vom Kai, merci dir, und München, die Ossinger Straße, beidseitig kommt von der Astrid, auch dir vielen Dank. Wenn ihr noch was habt, gerne her damit, per Telefon, per WhatsApp, beides unter 08000 1064 1064.
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9: Eine der erfolgreichsten Rockbands aller Zeiten meldet sich zurück mit einem neuen Album. Wie das heißt, um welche Band es geht, das hört ihr gleich um 20 vor 9 in meinem Top FM Newspresso, den drei Fakten, dass ihr beim Smalltalk glänzen könnt.

0: Hier ist das Top FM Frühstücksradio und jetzt die Gesprächsthemen des Tages.
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0: Restaurant, Einkaufszentrum oder Raststätte. Manchmal kommen wir um eine öffentliche Toilette nicht herum. Und da haben Forscher jetzt rausgefunden, auf öffentlichen Toiletten wird am ehesten die mittlere Kabine benutzt. Und das hat was mit der Zentralitätstendenz zu tun. Klingt unkompliziert, heißt aber einfach nur, wenn wir mehrere gleichwertige Optionen haben, nehmen wir meistens die Mitte. Ein bisschen wie Tinder, nur komplett analog und mitten in den Bergen. In den Schweizer Alpen gibt's eine ziemlich romantische Idee, bei der sich Wanderer über Notizbücher auf Gipfeln kennenlernen können. Einfach einen Eintrag hinterlassen und vielleicht meldet sich irgendwann genau der Mensch, der gerade auf derselben Wellenlänge unterwegs ist. Die Rolling Stones haben ihr neues Album angekündigt und jetzt hat es auch einen Namen. Es heißt Foreign Tongues und kommt am 10. Juli raus. Und wer im Büro noch ein bisschen klugscheißen will, heute vor 63 Jahren sind die Stones entdeckt worden und innerhalb von einer Woche hatten sie dann auch ihren Plattenvertrag.
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0: Hier ist das Top FM Frühstücksradio. Schönen guten Morgen euch.
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0: Sie kommen gerade wieder überall aus ihren Löchern gekrochen, vor allem wenn die Sonne scheint. Und auch wenn Ameisen super nützliche Tierchen sind, in der Küche oder auf der Terrasse, da wollen wir sie dann doch nicht haben. Juliane, du hast da aber einen ganz entspannten Tipp.
2: Mit Gurkenschalen können wir Ameisen ganz einfach vertreiben und das ohne ihnen zu schaden. Wir legen die Gurkenschalen einfach dort aus, wo uns die kleinen Krabbler stören. Den Geruch mögen sie nämlich überhaupt nicht und dann ziehen sie sich ganz freiwillig zurück. Und morgen hört ihr, wie wir frische Trauben im Supermarkt erkennen.
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18: Mit Sandra Sedelmeier. Schönen guten Morgen. Am Saurüsselkopf in den Chiemgauer Alpen wird der Waldbrand weiter bekämpft. Bis zu 250 Einsatzkräfte sind vor Ort. Top FM Reporter Moritz Einzel berichtet.
19: Schätzungen zufolge seien 50 bis 60 Hektar Wald in Brand geraten, hieß es beim Landratsamt Traunstein. Das Feuer bedroht ein Trinkwasserschutzgebiet. Die Quelle versorgt 30.000 Bürgerinnen und Bürger. Die Bundeswehr soll heute mit Hubschraubereinsätzen beim Löschen helfen. Die Hubschrauber könnten rund 5.000 Liter Wasser transportieren, deutlich mehr als die Helis von der Polizei, so Landrat Danzer von den Freien Wählern.
18: Danke dir, Moritz. Entwarnung kommt aber von der Polizei. Für Anwohner besteht derzeit keine Gefahr. Die große Erleichterung an der Zapfsäule ist bisher leider ausgeblieben. Laut ADAC kommt von der Steuersenkung seit dem 1. Mai kaum etwas beim Autofahrer an. Im April waren die Spritpreise auf einem neuen Rekordniveau. Bundesverkehrsminister Schnieder verteidigt aber den Tankrabatt. Wie ihr am besten sparen könnt beim Autofahren, könnt ihr auf topfm.de nachlesen. Und Erding ist der Premium-Standort für Innovation. Das hat Ministerpräsident Markus Söder gestern in seiner Eröffnungsrede gesagt. Dort ist das neue bayerische Drohnenkompetenzzentrum eröffnet worden. Bis zu 100 Arbeitsplätze sollen dort entstehen. Alle Drohnenthemen werden an einem Ort gebündelt. Bayern sieht sich damit als erstes Bundesland mit so einem Zentrum.
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20: Ob Kegelbahn, Biergarten oder sogar eigene Ampelmännchen. Hier in Unterschleißheim wurde wieder fleißig gesammelt, was denn die Stadt noch besser machen könnte. Beim Bürgerbudget 2026 stehen 100.000 Euro bereit und die Ideen kommen direkt von den Einwohnerinnen und Einwohnern. Bis gestern konnte jeder Vorschläge einreichen. Jetzt prüft die Stadtverwaltung die Umsetzbarkeit. Danach können die Bürger wieder abstimmen und dann entscheidet der Stadtrat Anfang Oktober. Aus Unterschleißheim, Pia Wörz.
18: Und noch mehr Nachrichten hier aus Oberbayern gibt's wieder in einer halben Stunde in den Top FM Nachrichten.
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22: Die Mittagspause heute nochmal in der Sonne verbringen. Kein Problem. Tagestopwerte heute 21 bis 26 Grad. Da braucht's nicht mal einen Pulli, ne? Wir haben viel Sonne. Im Laufe des Tages, vor allem am Nachmittag, ziehen dann die Wolken immer mehr zu und dann kriegen wir kräftige Schauer und Gewitter. Morgen Mix aus Sonne und Wolken. Vereinzelt gibt's Schauer und Gewitter. Gewitter bei bis zu 21 Grad und am Donnerstag dann der kühlste Tag der Woche. Viele Wolken, gebietsweise schauerartige Regen- und Gewitterfälle. Das Ganze vor allem nachmittags und abends. Tagestopwerte 15 bis 18 Grad.
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22: Guten Morgen auf die Straßen, da dauert es am längsten gerade auf der A96 Lindau Richtung München zwischen Schöffelding und Inning. Da braucht ihr eine Stunde länger, da hat es einen Unfall gegeben beim Echinger Tunnel. Die linke Spur ist blockiert. Dann die A94 Passau Richtung München zwischen Pastetten und Parsdorf 39 Minuten plus. Und die A99 Westumfahrung Richtung Nürnberg zwischen Lochhausen und dem Dreieckfeld Moching braucht ihr 17 Minuten länger. Überall sonst seid ihr in unter 17 Minuten durch.
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22: Steht einer in Halbergmoos, Kreis Freising, Grüneckerstraße, Glonn, Kreis Ebersberg, die Münchner Straße. Danke an die Andrea fürs Melden. Fürstenfeldbruck am Sulzbogen und München-Heimgartenstraße beidseitig. Ihr habt noch was gesehen? Dann her damit per Telefon oder WhatsApp 08000 1064 1064.
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22: Schönen guten Morgen euch. Ja, und für alle, die gerade auf der A96 im Stau stehen. Super ätzend. Ich hoffe, ihr habt ordentlich Sitzfleisch mitgebracht. Wir können es leider nicht ändern. Aber wir können zumindest den Moment so gut es geht genießen. Mit der Sonne im Gesicht und den besten Songs aus 4 Jahrzehnten im Ohr. Erst mit Roxette und The Look.

0: Hier ist das Top FM Frühstücksradio. Schönen Dienstagmorgen euch.
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0: Im Frühling perfekt. Heute habe ich einen tollen Tipp für kleine Piraten. Es geht nach Poing im Kreis Ebersberg zum Piratenspielplatz. Das ist so cool da. In der Mitte ist das große Piratenschiff, die Wilde 13. Das ist riesig mit ganz viel Platz zum Klettern, zum Spielen. Und natürlich gibt's auch den Hauptmast mit Ausguck. Rundherum ist blaues Wasser und auf einer Insel stehen Palmen mit Hängematten, die zum Ausruhen einladen. Hier gibt's ganz viel Platz für Fantasie beim Piratenspielplatz in Poing. Das alles mit so viel Liebe gestaltet, da fühlt man sich tatsächlich wie auf einem Piratenschiff.
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9: Mit Sandra Sedelmeier. Schönen guten Morgen. Der Waldbrand am Saurüsselkopf im Landkreis Traunstein breitet sich weiter aus. Etwa 50 bis 60 Hektar Wald stehen in Flammen. Die Löscharbeiten sind schwierig, deshalb wird vor allem aus der Luft gearbeitet. Die Bundeswehr soll jetzt mithelfen. Besonders kritisch, ein wichtiges Trinkwasserschutzgebiet ist bedroht. Bringt der Tankrabatt wirklich was? Bundesverkehrsminister Schnieder verteidigt die Steuersenkung auf Sprit. Der Minister hält den Rabatt für richtig und schließt eine Verlängerung nicht aus. An den Zapfsäulen kommt davon laut ADAC aber bisher kaum etwas an. Spartipps fürs Tanken findet ihr auf topfm.de. Große Aufregung in der Schule und im Schwimmbad. In Ebersberg schrillt gestern Vormittag plötzlich der Feueralarm. Schule und auch Hallenbad werden sofort geräumt, auch Schwimmer mussten raus. Kurz danach kommt die Entwarnung der Feuerwehr, der Alarm wurde wohl absichtlich ausgelöst. Und hier bitte nicht weiterlaufen. Am Blomberg ist ein viel genutzter Wanderweg diese Woche dicht. Grund sind Baumfällarbeiten mit schwerem Gerät und Seilkran. Die Stadt Bad Tölz warnt, das ist gerade richtig gefährlich dort. Am Wochenende soll der Weg aber wieder frei sein. Und noch mehr Nachrichten hier aus Oberbayern wieder in einer halben Stunde in den Top FM Nachrichten.
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11: Und da haben wir momentan in München am Eisbacher 16 Grad auf der Uhr, mit Pöcking im Kreis Starnberg, das sind 14. Tagestopwerte heute 21 bis 26 Grad, am Vormittag vor allem noch viel Sonne, im Laufe des Tages einzelne kräftige Schauer und Gewitter. Morgen dann Mix aus Sonne und Wolken, nachmittags auch wieder Schauer und Gewitter und Donnerstag wird's kühler, Tagestopwerte 15 bis 18 Grad, ansonsten Mix aus Sonne, Wolken, Regen und Gewitter.
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11: Guten Morgen auf die Straßen. A96 Lindau Richtung München, zwischen Landsberg am Lech Ost und Greifenberg nach dem Unfall, da dauert es noch eine Dreiviertelstunde länger. A94 Passau Richtung München, zwischen Kreuz Ost und Riem, da 24 Minuten plus einplanen. Und die A94 Passau Richtung München, zwischen Pastetten und Parsdorf, da braucht ihr 10 Minuten länger. Überall sonst seid ihr gerade in unter 10 Minuten durch.
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11: Fürstenfeldbruck am Sulzbogen, dann in Glonn, Kreis Ebersberg, Münchner Straße, Seefeld, Kreis Starnberg, Seefelder Straße, danke an die Franzi fürs Melden, und in München, Karlsfelder Straße, beidseitig. Wenn ihr noch was habt, gerne her damit, per Telefon, per WhatsApp, beides unter 08000 1064 1064.
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1: Hier ist das Top FM Frühstücksradio. Bis zur Fußball-Weltmeisterschaft ist es noch gut ein Monat und wir wissen noch, was damals vor 20 Jahren bei uns in Deutschland los war. Und zur WM 2006 gab's einen Song, da haben wir heute noch die Bilder von Fanmeile, Public Viewing und Autokorso im Kopf. Dieser Song der Sportfreunde Stiller, das war die Fußballhymne für die WM zu Hause in Deutschland. Wir haben euch in Landsberg gefragt, ob ihr euch schon auf die kommende WM freut.
2: Ich freue mich schon richtig auf die WM. Ich werde die wahrscheinlich mit meinen Freunden beim Grillen im Garten angucken.
3: Wir machen Party, auch wenn es dieses Jahr mal ein bisschen später in die Nacht reingeht, ist aber auch nicht schlecht. Wir freuen uns sehr drauf.
4: Wenn sie weit vorkommen, kann ich mir schon vorstellen, das in der Kneipe oder im Public Viewing zu schauen, weil es dann einfach auch mehr Spaß macht.
1: Die WM in Kanada, Mexiko und den USA geht am 11. Juni los. Und die Sportfreunde Stiller, die sind übrigens auch nicht untätig. Die starten jetzt mit ihrer Jubiläumstour und spielen nächstes Wochenende in der Münchner Olympiahalle. Ein paar Tickets gibt's sogar noch. Ihr hört Radio Top FM. Schönen Dienstagmorgen euch.

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6: Ich bin Helen Martin. Immer wieder steht der Tankrabatt in der Kritik. Der Vorwurf, die Mineralölkonzerne würden die Steuersenkung nicht vollständig an die Verbraucher weitergeben. Bundesverkehrsminister Schnieder hat den Tankrabatt verteidigt. Dem Redaktionsnetzwerk Deutschland hat er gesagt, viele Menschen und Branchen seien auf das Auto oder den LKW angewiesen und bräuchten Unterstützung. Schnieder schließt nicht aus, dass der Tankrabatt verlängert wird. Am Tag nach der Amokfahrt steht Leipzig immer noch unter Schock. Unterdessen werden immer neue Details zu dem Täter bekannt. Oliver Heinze berichtet aus Leipzig.
7: Es soll sich um einen verheirateten Familienvater handeln, berichten mehrere Medien übereinstimmend. Bereits vor der Amokfahrt sei er psychisch auffällig gewesen. So soll er vor 2 Tagen noch in einer Psychiatrie gewesen sein. Bei der Amokfahrt durch die Innenstadt sind 2 Menschen gestorben und zahlreiche weitere verletzt worden. Einige von ihnen schweben noch in Lebensgefahr.
6: Beim Waldbrand am Saurüsselkopf in den Chiemgauer Alpen soll jetzt die Bundeswehr helfen. Die hat nämlich spezielle Hubschrauber, die bis zu 5000 Liter Wasser transportieren können. Das Landratsamt Traunstein schätzt, dass bis zu 60 Hektar Wald in Flammen stehen. Gestern war der Katastrophenfall ausgerufen worden. Das Feuer bedroht ein Trinkwasserschutzgebiet, das 30.000 Bürgerinnen und Bürger versorgt. Wer zieht ins Finale der Fußball-Champions League ein? Heute Abend wird schon mal der erste Finalist ermittelt. Der FC Arsenal hat Atletico Madrid zum Halbfinal-Rückspiel zu Gast. Das Hinspiel war 1:1 ausgegangen. Anpfiff ist um 21 Uhr. Morgen Abend kämpft dann der FC Bayern ums zweite Ticket für das Finale in Budapest. Die Münchner haben Paris Saint-Germain zu Gast.
1: 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München.
8: Sie sieht unscheinbar aus, ist aber so etwas wie die Uroma aller Birnbäume. Und sie steht mitten hier in München. Auf Biotopflächen im Westen und im Norden blüht aktuell die seltene Wildbirne. Die Bäume sind genetisch bestätigt und in Bayern echte Raritäten. Für Naturschützer ist das ein echter Glücksfall, denn die Urbirne ist robust, kann über 200 Jahre alt werden und wichtig für Insekten. Gerade jetzt im Frühjahr ist sie eine wertvolle Nahrungsquelle. Aus München, Klar.
9: Und mehr Nachrichten aus Oberbayern gibt's auch wieder in einer Stunde in den Top FM Nachrichten.
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9: Die Sonne scheint durch die Wolken und der Raps leuchtet am Straßenrand. Wir genießen diesen schönen Dienstag aktuell bei 17 Grad in München im Pasinger Stadtpark und auch bei 17 Grad in Oberding im Landkreis Erding. Maximal 26 Grad Top-Temperatur sind heute drin. Und später, da freuen sich dann vor allem die Landwirte, können wieder Schauer und Gewitter mit dabei sein. Die nächsten Tage kühlt es dann ein kleines bisschen ab und es wird wechselhafter mit Sonne, Wolken und Regen und um die 20 Grad.
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9: Servus euch auf die Straßen. Ein bisschen was ist los auf der A9 Nürnberg Richtung München. Zwischen dem Kreuz Nord und Schwabing, da stockt's. 5 Minuten braucht ihr hier länger. Auf der A96 Lindau Richtung München, zwischen Leim und Sendling, hier braucht ihr 7 Minuten durch. Und auf der B471 Taufkirchen Richtung Garching, zwischen Haar und Feldkirchen, hier ebenfalls dichter Verkehr, hier braucht ihr 8 Minuten durch. Kommt gut und vor allem sicher an euer Ziel.
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9: Geblitzt wird in München beidseitig auf der Karlsfelder Straße. Eichenau, Landkreis Fürstenfeldbruck, Roggensteiner Allee ist mit dabei. Halberg-Moos, Landkreis Freising, die Grünecker Straße und in Seefeld im Landkreis Starnberg die Seefelder Straße. Habt ihr sonst noch was gesehen? Staus oder Blitzer? Dann gerne einmal durchklingeln oder eine WhatsApp schreiben. Geht beides ganz einfach und kostenlos an die 08000 1064 1064. Vielen Dank euch.

schon der absolute Horror, wenn die Klimaanlage kaputt geht. Oh Gott, war bei mir gestern im Zug so. Ich habe mich schon wie im Hochsommer gefühlt. Ich bin gespannt, wie es da dann wirklich so ausschaut. Deshalb, ich hoffe, bei euch im Büro oder im Arbeitsauto und auch im Zug funktioniert die Klimaanlage und es ist alles tippitoppi, meine Lieben. Von uns gibt's dazu jetzt coole Sounds. Aus den 90ern zum Beispiel von R.E.M. Aus den 2000ern haben wir was von Gossip mit dabei. Und zum Start in die Mehr Musik halbe Stunde gibt's jetzt was zum Entspannen. Nick Kershaw aus den 80ern. Schönen Dienstag wünsche ich euch.

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10: Wann kommt der Regen? Diese Frage stellen sich vor allem Natur- und Landwirte heute wieder. Die Antwort ist bald, aber ein bisschen Zeit haben wir noch. Erstmal genießen wir jetzt noch die Sonne und 16 Grad in Herrsching am Ammersee, 19 Grad in Hohenbrunn im Landkreis München, bis zu 26 Grad Top-Temperatur sind heute mit dabei. Und später wird es dann erst ein bisschen regnerischer, so wie gestern eben auch. Und auch morgen wechseln sich Sonne und Wolken ab. Es wird kühler und regnerischer. Pünktlich zum Wochenende gibt es dann aber wieder Sonne für alle.
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10: Servus zu euch auf die Straßen. Vorsicht bitte auf der A92 Deggendorf Richtung München. Am Dreieck Feldmoching in der Überleitung zur A99 Richtung Nord. Da ist ein LKW direkt hinter einer Kurve liegen geblieben. Die rechte Spur ist blockiert und deshalb fahrt ihr bitte ganz besonders vorsichtig. Und länger braucht ihr aktuell auf der A9 Nürnberg Richtung München. Zwischen Allershausen und Eching, da hat es einen Unfall mit einem LKW gegeben. Hier ist ebenfalls die rechte Spur blockiert und ihr braucht hier gute 12 Minuten, deshalb länger. Ansonsten kommt ihr aktuell gut durch, kommt gut und vor allem sicher an euer Ziel.
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10: Geblitzt wird in München beidseitig auf der Heimgartenstraße. Halbergmoos, Landkreis Freising, die Grüneckerstraße ist mit dabei. Seefeld, Landkreis Starnberg, die Seefelderstraße, dank dir Franzi fürs Melden. Und in Markt Schwaben im Landkreis Ebersberg haben wir die Bahnhofstraße, danke dir Clara fürs Melden. Habt ihr sonst noch was gesehen, Staus oder Blitzer? Dann gerne einmal kurz durchklingeln oder eine WhatsApp schreiben. Geht beides ganz einfach und kostenlos an die 08000 1064 1064. Vielen Dank euch.
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für Störche, für Falken und jetzt auch für Elche. Hier ist Radio Top FM um 10:45 und in Schweden ist gerade Elchsaison. Heißt, da laufen ein Haufen Elche von A nach B und die schwedische Regierung hat auf der gesamten Elchroute entlang so Wildkameras installiert, die live senden. Und natürlich gibt es eine Internetseite, wo wir draufgehen können und den Elchen jetzt gerade live bei der Wanderung zugucken können. Ist das nicht herrlich mal wieder? Es ist so entspannt und so entspannend, gerade wenn ihr heute vielleicht eher einen stressigen Tag habt. Den Link zum Elch-Livestream findet ihr natürlich auf topfm.de. Und genauso entspannt geht's jetzt bei uns musikalisch weiter mit Albert Hammond.

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14: Ich bin Dominik Schwalger. Nicht nur Sprit ist durch den Iran-Krieg teurer geworden, sondern auch Kerosin. Deshalb dürften sich viele Menschen jetzt zur Urlaubszeit Sorgen machen, dass ihre Flüge teurer werden. Die Reiseveranstalter TUI, Altours und DerTour haben im Tagesspiegel Entwarnung gegeben, zumindest für alle, die eine Reise bereits gebucht haben. Da werde man die Preise nicht nachträglich erhöhen, heißt es. Anders könne es dagegen bei Flügen ausschauen, die noch nicht gebucht wurden. Mütter von kleinen Kindern übernehmen nach wie vor mehr Sorgearbeit und sind deutlich seltener berufstätig als die Väter. Zahlen des Statistischen Bundesamtes zeigen, knapp 40% der Mütter mit Kindern unter 3 Jahren sind berufstätig. Bei Vätern sind es fast 90%. Expertinnen und Experten fordern ein besseres Elterngeld und mehr Kita-Plätze. In Gedenken an die Opfer der mutmaßlichen Amokfahrt in Leipzig wird es heute eine Veranstaltung geben. Sie beginnt um 17 Uhr in der Nikolaikirche. Mit dabei wird auch Sachsens Ministerpräsident Kretschmer sein. Gestern war ein 33-jähriger Deutscher mit einem Auto hunderte Meter durch eine Fußgängerzone gerast. 2 Menschen starben, viele weitere wurden verletzt. Es ist ein Trend, der sich seit Jahren fortsetzt, das Apothekensterben. Ende März gab es bundesweit noch gut 16.540 Apotheken, das sind 60 weniger als zum Jahreswechsel. Mehr dazu von Diana Kramer.
15: Seit Jahresbeginn wurden 19 Apotheken neu eröffnet, gleichzeitig aber 79 geschlossen. Vor allem im ländlichen Raum bedeutet das für viele Menschen, die Medikamente brauchen, weite Wege. Seit Jahren wird eine Anhebung der Honorare gefordert. Wegen der angespannten Finanzlage der gesetzlichen Krankenkassen hat Schwarz-Rot diese aber zurückgestellt.
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16: 0 statt 4 Euro. Hier am Karlsfelder See bleibt das Parken erstmal kostenlos, zumindest länger als geplant. Eigentlich sollten ab 1. Mai 4 Euro pro Tag fällig werden, aber das neue automatische Parksystem kommt wegen Lieferproblemen später. Heißt, bis Mitte Juni kann weiter gratis geparkt werden, danach soll dann per Kamera automatisch kassiert werden. Ganz ohne Parkticket und Personal. Aus Karlsfeld, Clara Bertz.
17: Und mehr Nachrichten aus Oberbayern gibt's auch wieder in einer Stunde in den Top FM Nachrichten.
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19: Aufstehen mit Sonne und ins Bett gehen mit Regen. Auch das ist heute wieder unser Plan für den Tag. Also noch können wir schön die warme Sonne genießen bei 19 Grad in Ebersberg am Alten Speicher und 18 in Uffing am Staffelsee. Bis zu 26 Grad Top-Temperatur sind mit drinnen. Ab morgen kühlt es dann erstmal wieder ein bisschen ab, so um die 20 Grad rum bleiben wir. Es wird wechselhafter, mal sonnig, mal bewölkt, teilweise dann eben auch mit Schauern und Gewittern. Also ziemlich ähnlich wie auch gestern und heute. Und so richtig regnen wird es dann vor allem von morgen auf Donnerstag.
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19: Servus zu euch auf die Straßen. Vorsicht bitte weiterhin auf der A92 Deggendorf Richtung München, am Dreieck Feldmoching in der Überleitung zur A99 Richtung Nord. Hier ist ein LKW direkt hinter einer Kurve liegen geblieben. Die rechte Spur ist deshalb blockiert. Passt hier bitte ganz besonders auf. Und ansonsten stockt es aktuell nur noch ein bisschen auf der A99 Ost Richtung Nürnberg zwischen dem Kreuz Süd und H 5 Minuten plus. Ansonsten kommt gut durch und vor allem sicher an euer Ziel.
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19: München-Rudolf-Zornstraße haben wir hier einen. Danke dem Max fürs Melden. Eichenau, Landkreis Fürstenfeldbruck-Hauptstraße. Markt-Schwaben, Landkreis Ebersberg, die Bahnhofstraße. Und in Gilching im Landkreis Starnberg steht einer auf der Karolingerstraße. Danke dir, Sabine, fürs Melden. Habt ihr sonst noch was gesehen? Staus oder Blitzer? Dann gerne her damit. Kostenlos per Anruf oder auch per WhatsApp an die 08000 1064 1064. Vielen Dank euch.
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19: Zeigt mir euren Sonnenbrand und ich sage euch, was ihr am Wochenende gemacht habt. Der ein oder andere Sonnenbrand ist schon ziemlich bezeichnend. Auch heute lohnt es sich, sich einzuschmieren. Wir haben einen UV-Index von maximal 4. Also, gerne machen zur Abkühlung. Weht dazu draußen ab und zu ein laues Lüftchen und bei uns laufen eure erfrischenden Lieblingssongs. Jetzt wieder eine ganze halbe Stunde lang am Stück. Wir machen Party mit Aha aus den 80ern. Ein emotionaler 2000er kommt von Pink. Und jetzt, ihr hört's schon, gibt's handgemachten Rock aus den 90ern von den Guns N' Roses. Schönen Dienstagvormittag euch.

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15: Sonne und 19 Grad messen wir aktuell in Dachau am Schloss und auch im Englischen Garten in München. Und da wird die Mittagspause jetzt gleich noch süßer, denn da grasen aktuell ganz viele Schafe. Je nach Weidefläche mal hier, mal dort. Mit denen genießen wir jetzt noch das tolle Wetter, bis es in Richtung Abend dann wieder ein bisschen zuzieht und der Regen kommt. Morgen kühlt es dann erstmal ab und es bleibt so wechselhaft wie heute mit einiges an Sonne, Wolken, ab und zu aber eben auch nass und richtig runter. Runter kommt dann vor allem was von morgen auf Donnerstag. Vergeben und vergessen am Wochenende, ne? Da wird's dann wieder richtig schön sonnig.
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15: Servus zu euch auf die Straßen. Vorsicht bitte weiterhin auf der A92 Deggendorf Richtung München, am Dreieck Feldmoching in der Überleitung zur A99 Richtung Nord. Hier ist noch immer die rechte Spur blockiert wegen eines LKW, der da liegen geblieben ist. Hinter einer Kurve, passt da bitte ganz besonders auf. Und Obacht bitte auch auf der A96 Lindau Richtung München in Höhe Leim in beiden Richtungen. Hier sind Menschen auf der Fahrbahn. Ein bisschen länger braucht ihr ansonsten nur noch auf der A99 Ost Richtung Nürnberg. Zwischen dem Kreuz Süd und H stockender Verkehr 6 Minuten plus. Kommt gut und vor allem sicher an euer Ziel.
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15: München beidseitig Prinzregentenstraße haben wir da mit dabei. Markt Schwaben, Landkreis Ebersberg, die Bahnhofstraße. Eichenau, Landkreis Fürstenfeldbruck, die Hauptstraße. Und Hallbergmoos, Landkreis Freising, die Grüneckerstraße. Danke, die Nina, fürs Melden. Habt ihr sonst noch was gesehen, Staus oder Blitzer? Dann gerne her damit. Meldet ihr, wie immer, kostenlos per Anruf oder WhatsApp an die 08000 1064 1064. Vielen Dank euch.
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Die machen richtig Laune heute. Eure Lieblingssongs hier bei Radio Top FM. 11:45 haben wir es kurz vor der Mittagspause. Und für alle Spargelliebhaber ist heute ein ganz besonderer Tag, denn es ist Tag des Spargels und der wird natürlich gefeiert mit sämtlichen Aktionen und Überraschungen und kuriosen Rezepten und vor allem auch Rabatten. Also, genau heute ist der Tag, an dem wir zuschlagen sollten. Zum Beispiel am Zehmerhof Hofladen in Plining im Landkreis Ebersberg. Da gibt's das halbe Kilo grünen Spargel im Angebot für knappe 5 Euro. Und zum Beispiel auch in den Rewe-Supermärkten bei uns in Oberbayern, da gibt's das Kilo weißen Spargel für knappe 9 Euro. Und wenn ihr heute wirklich noch einkaufen geht, macht auf jeden Fall den Quietschtest. Wenn ihr 2 Stangen Spargel aneinander reibt, quietschen die nämlich, wenn sie frisch sind. Ansonsten quietscht hoffentlich nicht.

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13: Ich bin Dominik Schwalger. Wer im Sommer wegfliegt, macht sich jetzt vielleicht Sorgen, dass der schon gebuchte Urlaub durch die höheren Kerosinpreise teurer wird. Hier gibt Oliver Butler von der Verbraucherzentrale Entwarnung. Pauschalreisen sind aber ein Sonderfall.
14: Da sieht das Gesetz im Endeffekt eine Preissteigerung vor. Allerdings keine kurzfristigen. Und das bedeutet, Preissteigerungen, die bis 20 Tage vor Reiseantritt stattfinden, die sind soweit zulässig, solange sie nicht höher als 8% sind.
13: Diverse Reiseveranstalter haben schon angekündigt, für schon gebuchte Flüge keine Preise zu erhöhen. Bei noch nicht gebuchten Flügen sieht's aber anders aus. Der Tankrabatt sollte uns ja ordentlich wegen der hohen Spritpreise entlasten. Allerdings kommt er kaum an der Zapfsäule an. Konkret laut Münchner IFO-Institut 4 Cent statt der angedachten 17 Cent. Dass sich gerade beim Diesel kaum was tut, hängt laut den Experten damit zusammen, dass Deutschland Diesel importiert. Und bis die Energiesteuersenkung an der Zapfsäule ankommt, dauere es, heißt es. Beim Waldbrand am Saurüsselkopf in den Chiemgauer Alpen soll jetzt die Bundeswehr helfen. Die hat nämlich spezielle Hubschrauber, die bis zu 5000 Liter Wasser transportieren können. Das Landratsamt Traunstein schätzt, dass bis zu 60 Hektar Wald in Flammen stehen. Gestern war deswegen der Katastrophenfall ausgerufen worden. Das Feuer bedroht ein Trinkwasserschutzgebiet, das 30.000 Bürgerinnen und Bürger versorgt. Wer zieht ins Finale der Fußball-Champions League ein? Heute Abend wird schon mal der erste Finalist ermittelt. Der FC Arsenal hat Atletico Madrid im Halbfinal-Rückspiel zu Gast. Das Hinspiel war 1:1 ausgegangen. Anpfiff ist um 21 Uhr. Morgen Abend kämpft dann der FC Bayern ums zweite Ticket fürs Finale. Die Münchner haben Paris Saint-Germain zu Gast.
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15: Ob Kegelbahn, Biergarten oder sogar eigene Ampelmännchen. Hier in Unterschleißheim wurde wieder fleißig gesammelt, was die Stadt noch besser machen könnte. Beim Bürgerbudget 2026 stehen 100.000 Euro bereit und die Ideen kommen direkt von den Einwohnerinnen und Einwohnern. Bis Ende letzter Woche konnte jeder Vorschläge einreichen. Jetzt prüft die Stadtverwaltung die Umsetzbarkeit. Danach können die Bürger abstimmen und dann entscheidet der Stadtrat Anfang Oktober. Aus Unterschleißheim, Sandra Sedelmeier.
16: Und mehr Nachrichten aus Oberbayern gibt's auch wieder in einer Stunde in den Top FM Nachrichten.
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16: Sonne und 21 Grad messen wir aktuell in Moosburg an der Isar, 19 Grad messen wir in Starnberg. Die Sonne scheint durch die Wolken und der Raps, der leuchtet dazu am Straßenrand. Und später, da freut sich auch der Raps, da freuen sich aber auch die Landwirte, können wieder Schauer und Gewitter mit dabei sein. Die nächsten Tage kühlt es dann ein bisschen ab und es wird wechselhaft mit Sonne, Wolken und Regen und um die 20 Grad.
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16: Servus zu euch auf die Straßen. Vorsicht bitte, auf der A96 einmal Lindau Richtung München in Höhe Leim in beiden Richtungen. Hier sind Menschen auf der Fahrbahn. Und auf der Gegenrichtung zwischen Sendling und Leim, hier liegt ein Stein auf der rechten Spur. Ansonsten braucht ihr noch immer nur ein bisschen länger auf der A99 Ost Richtung Nürnberg. Zwischen dem Kreuz Süd und H, da stockt es ein bisschen. 6 Minuten braucht ihr hier länger durch. Ansonsten, nichts los, normaler Verkehr, kommt gut und vor allem sicher an euer Ziel.
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16: Geblitzt wird in München beidseitig am Langwieder Bach. Danke dir, Paul, fürs Melden. Hallberg-Moos, Landkreis Freising, Grüneckerstraße ist mit dabei. In Karlsfeld im Landkreis Dachau die Münchner Straße. Und die Nora hat uns noch eine gemeldet. Und zwar in Steinhöring im Landkreis Ebersberg auf der Hauptstraße. Vielen Dank auch dir. Habt ihr sonst noch was gesehen? Staus oder Blitzer? Dann gerne einmal kurz durchklingeln oder eine WhatsApp schreiben. Geht beides ganz einfach und kostenlos an die 08000 1064 1064. Vielen Dank euch.
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16: Und der Frühlings-, fast schon Sommer ist da auf jeden Fall und vor allem auch auf unseren Tellern. Auf dem Grill, da zischt es endlich wieder, das Lieblingssalatrezept wird geteilt und im Supermarkt lachen uns schon die ersten Wassermelonen an. Ach toll, lasst es euch auf jeden Fall schmecken, genießt die Sonne und dazu eure Lieblingssongs jetzt wieder eine ganze halbe Stunde lang am Stück hier bei Radio Top FM. Der perfekte Auflockerungssong für eure Mittagspause kommt gleich aus den 90ern von den Spin Doctors. Dann haben wir entspannten Rock mit dabei aus den 2000ern von den Red Hot Chili Peppers. Und das ist jetzt gute Laune

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15: Wann kommt der Regen heute? Das ist eine Frage, die stellt sich vor allem die Natur und auch die Landwirte stellen die sich heute wieder. Die Antwort ist bald. Aber bis dahin können wir noch sehr viel schön Sonne genießen. 22 Grad messen wir in München am Marienplatz. 22 Grad auch in Eching am Ammersee. Und bis zu 26 Grad Top-Temperatur sind heute mit drinnen. Morgen wechseln sich Sonne und Wolken dann nochmal genauso ab wie auch heute. Es wird allerdings ein bisschen kühler und vor allem auch regnerischer. Pünktlich zum Wochenende gibt's dann aber wieder Sonne für alle von uns.
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15: Servus zu euch auf die Straßen. Vorsicht bitte auf der A94 Passau Richtung München zwischen Anzing und Markt Schwaben. Hier liegt ein Kantholz auf der Straße. Obacht bitte auch weiterhin auf der A96 Lindau Richtung München in Höhe Leim in beiden Richtungen. Hier sind noch immer Menschen auf der Straße. Und München-Tegernseer Landstraße Richtung McGraw-Graben zwischen Säuerhofer Straße und dem Ortsausgang. Hier ebenfalls Vorsicht. Da haben wir eine Ölspur auf der Straße. Ansonsten braucht ihr aktuell länger noch ein bisschen auf der A99 Ost Richtung Nürnberg zwischen dem Kreuz Süd und H. Hier stockender Verkehr. 5 Minuten braucht ihr hier länger durch. Ansonsten normaler Verkehr, kommt gut und vor allem sicher an euer Ziel.
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15: München beidseitig die Prinzregentenstraße haben wir da mit dabei. Danke dir, Hermann, fürs Melden. Gilching, Landkreis Starnberg, die Karolingerstraße. Steinhöring, Landkreis Ebersberg, die Hauptstraße. Und die Marie hat noch einen für uns in Eichenau im Landkreis Fürstenfeldbruck auf der Hauptstraße. Vielen Dank auch dir. Und falls ihr sonst noch was gesehen habt, Staus oder Blitzer, dann ruft gerne durch oder schreibt uns eine WhatsApp. Geht beides ganz einfach und kostenlos an die 08000 1064 1064. Vielen Dank euch.
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0: Samstagmittag hier bei Radio Top FM. Klingt das nicht perfekt? Urlaub, Sonne, Poolen. Ach, schön. Wenn da nicht die Klassiker wären. Ihr könnt es euch schon denken. Reservierte Liegen mit Handtuch ab 6 Uhr morgens, ne? Jetzt hat genau so ein Fall sogar vor Gericht geendet. Absolute Lieblingskollegin auf der ganzen Welt, Sandra Sedlmeier, unsere Urlaubsexpertin. Was genau ist denn da passiert?
1: Ja, quasi der große Liegenkrieg, den kennen wir, glaube ich, alle im Hotelurlaub. Ein Gast in Griechenland, der hatte jeden Morgen das gleiche Bild. Liegen blockiert, Handtücher drauf, aber niemand am Pool. Also ja, irgendwann hat er dann gesagt, nee, so nicht, sich beim Hotel beschwert und am Ende sogar geklagt. Das Ergebnis, er bekommt fast 1000 Euro vom Reisepreis zurück.
0: Boah, das ist schon einiges. Und wirklich nur wegen den reservierten Liegen jetzt.
1: Tatsächlich ja. Das Gericht in Hannover hat dann gesagt, das ist ein echter Reisemangel, vor allem wenn der Pool ja im Urlaub eigentlich das Highlight sein soll.
0: Ja.
1: Ergebnis, rund 15% Reisepreis zurück, weil die Situation über Tage so lief und der Veranstalter musste am Ende sogar noch nachzahlen.
0: Puh, ja, die Situation kennen wir natürlich alle. Aber schön, dass es auch einen Weg nach draußen gibt, ne? Beim Urlaub auf Balkonien daheim aktuell gibt's zum Glück kein Krieg. Wir können die Sonne ganz entspannt genießen. Jetzt auch wieder hier mit Radio Top FM im Ohr.

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10: Ich bin Dominik Schweiger. Seit Anfang des Monats soll uns der Tankrabatt wegen der hohen Spritpreise entlasten. So wirklich kommt die 17 Cent Steuersenkung aber nicht bei uns an. Das haben Forscher am Münchner IFO-Institut berechnet. Mehr von Thomas Prockt.
11: Besonders groß ist der Unterschied beim Diesel. Der wurde laut IFO-Institut in den ersten 3 Tagen des Tankrabatts im Schnitt nur 4 Cent billiger. Bei Superbenzin waren es immerhin 12 Cent. Zuvor hatten aber auch schon der ADAC und Verbraucherschützer kritisiert, dass die Steuersenkung nur teilweise bei den Autofahrern ankommt.
10: Trotz steigender Kerosinpreise müssen sich Urlauber keine Sorgen vor nachträglichen Preiserhöhungen für gebuchte Reisen machen. Große Anbieter wollen schon gebuchte Reisen nicht verteuern. Für künftige Buchungen könnte es aber teurer werden. Grundsätzlich sind Preiserhöhungen zwar möglich, aber nur dann, wenn sie im Vertrag vereinbart sind und gestiegene Kosten nachgewiesen werden können. In der Nacht auf Montag war in Memmingen die Leiche eines 14-Jährigen gefunden worden. Der Teenager galt seit Samstagabend als vermisst. Er ist laut Polizei mutmaßlich Opfer eines Gewaltverbrechens geworden. Jetzt haben die Ermittler mitgeteilt, dass der mutmaßliche Täter nach Polizeischüssen gestorben ist. Wie die Bild berichtet, soll der Mann gestern Abend die Polizisten bedroht haben, als die sein Haus betraten. Immer mehr Leute beziehen Leistungen aus der Pflegeversicherung. Das zeigt eine Auswertung im Auftrag des Spitzenverbands der Krankenkassen. Seit 2017 ist der Anteil der Pflegebedürftigen demnach deutlich gestiegen, vor allem bei jüngeren Menschen. Auch Kinder und Jugendliche stellen häufiger Anträge, oft wegen psychischer Probleme. Ein Grund ist die Reform von 2017 mit neuen Pflegegraden.
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12: Sie sieht unscheinbar aus, ist aber so etwas wie die Uroma aller Birnbäume. Und sie steht mitten hier in München. Auf Biotopflächen im Westen und im Norden blüht aktuell die seltene Wildbirne. Die Bäume sind genetisch bestätigt und in Bayern echte Raritäten. Für Naturschützer ist das ein echter Glücksfall, denn die Urbirne ist robust, kann über 200 Jahre alt werden und wichtig für Insekten. Gerade jetzt im Frühjahr ist sie eine wertvolle Nahrungsquelle. Aus München, Klar.
13: Und mehr Nachrichten aus Oberbayern gibt's auch wieder in einer Stunde in den Top FM Nachrichten.
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13: aufstehen mit Sonne, dann ganz viel Sonne genießen und dann ins Bett gehen mit Regen. Das ist auch heute der Plan für unseren Tag. Also noch können wir richtig schön die Sonne genießen bei 20 Grad in Olching am Vogelpark und 21 bei euch in Miesbach. Bis zu 26 Grad Top-Temperatur sind mit drinnen und auch die genießen wir. Ab morgen kühlt es dann nämlich erstmal wieder ab. Wir bleiben bei roundabout 20 Grad und es wird nochmal ein bisschen wechselhafter auch als heute. Mal sonnig, mal bewölkt, teilweise aber eben auch mit Schauern und Gewittern. So richtig regnen wird es dann vor allem von morgen auf Donnerstag.
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13: Servus euch auf die Straßen. Vorsicht bitte weiterhin. In München, Tegernseer Landstraße Richtung McGraw-Graben. Zwischen Säuerhofstraße und dem Ortsausgang. Hier haben wir noch immer eine Ölspur auf der Straße. Und dichter Verkehr aktuell auf der B472 Irschenberg Richtung Bad Tölz. Zwischen Jedling und Miesbach dichter Verkehr eben. 12 Minuten braucht ihr hier länger. Ansonsten normaler Verkehr. Kommt gut und vor allem sicher an euer Ziel.
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13: München beidseitig am Langwieder Bach steht einer. Vielen Dank dir, Paul, fürs Melden. Eichenau, Landkreis Fürstenfeldbruck, die Hauptstraße haben wir mit dabei. Halberg-Moos, Landkreis Freising, Grünecker Straße, danke dem Maxi fürs Melden. Und Karlsfeld, Landkreis Dachau, die Münchner Straße. Habt ihr sonst noch was gesehen? Staus oder Blitzer? Gerne her damit. Klingelt durch, schreibt uns eine WhatsApp. Geht beides ganz einfach und kostenlos an die 08000 1064 1064. Vielen Dank euch.

machen sich die Jungs vom FC Bayern bereit fürs Abschlusstraining vor dem Spiel gegen Paris Saint-Germain morgen. In einer Stunde geht's bei denen los und auch die Fans bereiten sich natürlich vor. Ne? Heute werden nochmal Snacks und Bier besorgt und abgeklärt, wann, wie und vor allem wo morgen geschaut wird. Und für die nötige Entspannung bei dem Ganzen sorgen wir jetzt natürlich mit 30 Minuten Musik am Stück hier bei Radio Top FM. Smash Mouth haben wir mit dabei mit einem wunderbar coolen 90er, Toploader, mit einem schönen 2000er. Und jetzt ist Auflockern, Ausschütteln und vor allem Abrocken angesagt mit Bon Jovi, Living on a Prayer. Schönen Dienstagnachmittag euch.

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14: Sonne und 22 Grad messen wir aktuell in Erding am Stadtpark, 21 in Wessling im Landkreis Starnberg und in München im Englischen Garten. Da wird aktuell ganz besonders süß, da grasen aktuell ganz viele Schafe, je nach Weidefläche mal hier mal dort. Mit denen genießen wir heute das tolle Wetter noch, bis es in Richtung Abend dann wieder zuzieht und der Regen kommt. Morgen kühlt es dann auch erstmal ein bisschen ab, wir bleiben bei roundabout 20 Grad. Und es bleibt eher wechselhafter mit Sonne und Wolken und ab und zu wird es eben auch nass. So richtig was runter kommt dann vor allem von morgen auf Donnerstag was. Und zum Wochenende wird es dann aber schon wieder richtig schön sonnig.
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14: Servus zu euch auf den Straßen. Vorsicht bitte auf der A8 München Richtung Stuttgart zwischen Dasing und Friedberg. Hier liegen mehrere Holzteile auf der Straße. Dann Vorsicht auch auf der A95 Garmisch-Partenkirchen Richtung München zwischen Seeshaupt und Wolfratshausen. Hier liegen ebenfalls mehrere Holzbretter auf der Straße, also auch da Obacht. Und es stockt noch immer auf der A99 Ost Richtung Nürnberg. Zwischen dem Kreuz Süd und dem Kreuz Ost, hier braucht ihr aktuell 4 Minuten länger. Ansonsten normaler Verkehr, kommt gut und vor allem sicher an euer Ziel.
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14: Geblitzt wird in München am Langwieder Bach. Danke dir, Paul, fürs Melden. Dann haben wir Starnberg, die Hanfelder Straße mit dabei. Erding am Kletthammer Feld und Fürstenfeldbruck, die Schöngeisinger Straße. Danke dir, Louis, fürs Melden. Habt ihr sonst noch was gesehen? Staus oder Blitzer? Dann gerne einmal durchklingeln oder eine WhatsApp schreiben. Geht beides ganz einfach und kostenlos an die 08000 1064 1064. Vielen Dank euch.
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0: Ein gute Laune Dienstag hier bei Radio Top FM.
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0: Sobald die Sonne scheint, sind sie wieder in Scharen unterwegs. Hier mal eine Ameise, da auch und da will eine gerade in Richtung Kuchen, na klar. Es sind wirklich nützliche Tierchen, aber in der Küche oder auf der Terrasse brauchen wir sie trotzdem nicht, sind wir ehrlich. Und Juliane aus dem Top FM Frühstücksradio hat auch einen super Tipp, wie wir sie da natürlich umweltfreundlich wieder wegbekommen.
2: Mit Gurkenschalen können wir Ameisen ganz einfach vertreiben und das ohne ihnen zu schaden. Wir legen die Gurkenschalen einfach dort aus, wo uns die kleinen Krabbler stören. Den Geruch mögen sie nämlich überhaupt nicht und dann ziehen sie sich ganz freiwillig zurück.
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11: Ich bin Dominik Schweiger. Immer mehr Firmen nutzen künstliche Intelligenz. Das hat eine Untersuchung des Nürnberger Instituts für Arbeitsmarkt- und Berufsforschung ergeben. Da heißt es, dass 25% der Unternehmen KI-Programme nutzen. Zum Vergleich, 2023 waren es nur 5%. Besonders stark verbreitet ist KI in der Kommunikationsbranche, im Finanzsektor und insgesamt bei jüngeren Firmen. Der Impfstoffhersteller BioNTech will mehrere Produktionsstandorte dicht machen. Das hat das Unternehmen mitgeteilt. Insgesamt drohen gut 1.900 Stellen dadurch wegzufallen. Ein Grund für die Einsparungen ist Corona. Nach dem Ende der Pandemie ist die Nachfrage nach BioNTech-Impfstoffen extrem gesunken. Nach dem gewaltsamen Tod eines 14-Jährigen in Memmingen gibt es neue Entwicklungen. Die Polizei geht von einem Gewaltverbrechen aus. Ein 37-jähriger Tatverdächtiger ist inzwischen tot. Er wurde nach einem Polizeieinsatz erschossen. Nach Angaben der Ermittler hatte der Mann die Beamten mit einem Messer bedroht. Der Jugendliche war seit Samstagabend vermisst worden. Seine Leiche wurde in der Nacht auf Montag gefunden. Wer zieht ins Finale der Fußball Champions League ein? Heute Abend wird schon mal der erste Finalist ermittelt. Der FC Arsenal hat Atletico Madrid zum Halbfinal-Rückspiel zu Gast. Das Hinspiel war 1:1 ausgegangen. Anpfiff ist um 21 Uhr. Morgen Abend kämpft dann der FC Bayern ums zweite Ticket fürs Finale. Die Münchner haben Paris Saint-Germain zu Gast.
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12: 0 statt 4 Euro. Hier am Karlsfelder See bleibt das Parken erstmal kostenlos, zumindest länger als geplant. Eigentlich sollten ab 1. Mai 4 Euro pro Tag fällig werden, aber das neue automatische Parksystem kommt wegen Lieferproblemen später. Heißt, bis Mitte Juni kann weiter gratis geparkt werden, danach soll dann per Kamera automatisch kassiert werden. Ganz ohne Parkticket und Personal. Aus Karlsfeld, Clara Bertz.
13: Danke, Clara. Und mehr Nachrichten aus Oberbayern dann auch wieder in einer Stunde in den Top FM Nachrichten um 3.
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13: Die Wolken, sie werden mehr bei uns hier in Oberbayern. Wir messen gerade in München am Westpark 22 Grad, bei euch in Erding sonst 23 Grad. Ja, und später sind dann teils kräftige Schauer, auch Gewitter möglich, also örtlich das Ganze. Und wenn wir auf morgen, auf den Mittwoch schauen, der Tag, der ist dann auch wieder eigentlich recht gut. Sonne und Wolken im Wechsel, Top-Temperaturen um die 20 Grad, aber so auch ab dem Nachmittag kann es dann auch wieder nass werden, teilweise Gewitter dabei. Und am Donnerstag, da ist es dann eher durchwachsen, das wird auch der kühlste Tag der Woche bei Top-Temperaturen bis 18 Grad.
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13: Aufpassen bitte auf der A8 München-Salzburg zwischen Neukirchen und Angert, da hat jemand einen Besen verloren. Aufpassen bitte. So, ansonsten sieht es eigentlich ganz gut aus auf den Autobahnen, auch auf dem Mittleren Ring, auf den Bundesstraßen. Keine größeren Staus.
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13: Geblitzt wird in Starnberg die Hahnfelder Straße. Danke Luis fürs Melden. Dann nochmal Erding am Klettharmer Feld, Fürstenfeldbruck, Schöngeisinger Straße und der neueste Blitzer in München, statt auswärts die Arnulfstraße. Habt ihr noch was? Staus und Blitzer? Meldet ihr mal kostenlos per Anruf, per WhatsApp. Die Nummer, die ist die gleiche. 08000 1064 1064. Danke euch, gute Fahrt.
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13: Servus ihr Lieben, wir haben es kurz nach 2. Schön, dass ihr auch wieder mit dabei seid. Top FM, ihr, der noch sonnig warme Frühlingstag und natürlich die besten Songs aus 4 Jahrzehnten. Ja, das wird doch ein toller Nachmittag, auf den wir uns freuen können. Durch den Arbeitsendspurt powern uns gleich die Jungs von Green Day. Dann durch die 80er geht's mit Popsound von den Bangles. Und zum Start hier die 90er mit einem Soap-Sternchen, mit Natalie Imbruglia. Ihr Cover von Lis Sørensen, Thorn, jetzt bei Top FM.

So schön klingt der 80er Pop-Sound der Bengels hier bei Radio Top FM. Und gleich aus unserem Lieblingsjahrzehnt noch Bonnie Tyler mit Filmsound aus Footloose. Holding Out for a Hero. Davor aber noch wird's romantisch hier mit den 90ern und All for One. 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

0: Jetzt fehlt nur noch Musik aus Flashdance. Dann haben wir die drei großen Tanzfilme der 80er durch. Vorhin ja Footloose, jetzt Sound aus Dirty Dancing. Und das ist allgemein einfach der entspannte Sound hier bei Top FM für euren Dienstagnachmittag. Schön, dass ihr wieder eingeschaltet habt. Wenn dann gleich nach halb die Rainbirds aus Berlin ihren großen Hit abliefern. Shakira, die sorgt für jede Menge Sonne, auch durchs Radio. Und es gibt auch einen gefühlvollen Filmsound der 90er. Bryan Adams gleich mit Musik aus Robin Hood.
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0: Immer mehr Wolken sind hier unterwegs. Noch sind sie harmlos, aber das ändert sich noch ein bisschen. Wir haben gerade gemessen in Landsberg am Wildpark 20, Mark Schwaben, Landkreis Ebersberg 23 Grad. Ja, und zum Laufe des späteren Nachmittags und Richtung Abend, da sind dann teils kräftige Schauer, auch Gewitter örtlich möglich. Und wenn wir auf morgen schauen, auf den Mittwoch, da eigentlich genau das gleiche Bild. Der Tag, der ist recht angenehm, recht freundlich. Da gibt es Sonne und Wolken im Wechsel bei Top-Temperaturen um die 20 Grad. Aber so ab dem Nachmittag steigt dann wieder das Risiko für Schauer und Gewitter.
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0: Wir haben es kurz nach halb drei und da sieht es auf den Autobahnen recht gut aus, auch auf den Bundesstraßen freie Fahrt.
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0: Geblitzt wird in Hallberg-Moos im Landkreis Freising, Grünecker Straße, dann nochmal Karlsfeld im Landkreis Dachau, Münchner Straße, Waldbrunn im Landkreis Starnberg, Etterschlager Straße und in München, da ist auch noch was reingekommen und zwar die Else-Rosenfeld-Straße. Danke, Susanne. Habt ihr noch was gesehen? Staus und Blitzer, meldet ihr mal kostenlos per Anruf, per WhatsApp. Die Nummer, die ist die gleiche, 08000 1064 1064. Danke euch und eine gute und vor allem auch eine sichere Fahrt.
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0: So extrem lässig kann er klingen, euer Dienstagnachmittag hier mit Radio Top FM. Und wie immer um diese Uhrzeit spitzt man die Öhrchen, denn immer so gegen 2:45, da heißt es ja bei Top FM, Hammer, wieder was gelernt.
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0: Die Sonne, das saftige Grün des Grases oder der Blätter und dazu die ganzen bunten Blüten. So sieht er aus, der Frühling. Und wonach schmeckt der Frühling? Natürlich nach Erdbeeren. Die gehören einfach zum Frühling dazu. Pur, als Eis auf einem Kuchen oder als Mousse. Also wir lieben einfach jegliche Form. Aber noch nicht seit immer. Seit wann kennen und genießen wir denn eigentlich die Erdbeeren?
2: Erdbeeren stehen bei uns schon seit der Steinzeit auf dem Speiseplan. Damals allerdings winzig und wild wachsend. Erst viel später haben Züchter dann nachgeholfen. Unsere heutigen großen, süßen Erdbeeren sind nämlich das Ergebnis einer Kreuzung aus amerikanischen und chilenischen Sorten, ungefähr seit dem 18. Jahrhundert. Und botanisch gesehen sind Erdbeeren gar keine Beeren, sondern Sammelnüsse. Die kleinen Punkte außen drauf sind eigentlich die Früchte.
0: Das ist auch immer mal eine gern gesehene Frage in irgendwelchen Quiz-Sendungen. Ja, haben wir doppelt wieder was gelernt. So ist das also. Ja, und wenn ihr wissen wollt, wie ihr Erdbeeren länger haltbar machen könnt, wir haben da ein paar Tipps für euch. Einfach mal reinklicken auf unserer Homepage auf topfm.de.

0: So klingt ja der Dienstagnachmittag hier bei Radio Top FM. Oberbayern genießt den Tag und wir haben den passenden, coolen Sound dazu, denn gleich gibt's noch mehr von euren Lieblingssongs in der nächsten halben Stunde. Da kommt zum Beispiel fetter Filmsound aus Zurück in die Zukunft. Dann gibt's noch mehr Filmsound, aber der ist ein bisschen ruhiger, ein bisschen emotionaler vom Boss. Und es wird richtig, richtig lässig bei uns. Adam Levine und seine Jungs von Maroon 5. Unter anderem das alles in voller Länge. Gleich nach 15 Uhr hier bei Top FM.
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10: Ich bin Dominik Schweiger. Trotz Krise fehlen in den naturwissenschaftlichen und technischen Berufen, sogenannten MINT-Jobs, weiter Fachkräfte. Fast 134.000 Arbeitsplätze im naturwissenschaftlich-technischen Bereich können rechnerisch nicht besetzt werden, heißt es vom Institut der Deutschen Wirtschaft. Janina Singer berichtet.
11: Vor allem in Ausbildungsberufen im MINT-Bereich gibt es Engpässe, allen voran in Energie- und Elektroberufen. Aber auch Akademiker fehlen. Für die Vereinigung der Bayerischen Wirtschaft ein Zeichen, dass die Fachkräftesicherung im MINT-Bereich eine zentrale Zukunftsaufgabe bleibt. Laut VBW wäre vor allem gut, wenn mehr Frauen in solchen Berufen arbeiten würden.
10: Nach der tödlichen Amokfahrt in Leipzig gibt es neue Details zum mutmaßlichen Täter. Laut sächsischem Sozialministerium hatte sich der 33-Jährige zuvor freiwillig in eine psychiatrische Klinik begeben, ist aber nach kurzer Zeit wieder entlassen worden. Der Mann soll heute einem Haftrichter vorgeführt werden. Bei der Tat wurden zwei Menschen getötet. Die Verletzten sind inzwischen außer Lebensgefahr. Deutschland bekommt weitere Milliarden aus dem EU-Corona-Aufbaufonds. Die EU-Kommission hat dafür 4,6 Milliarden Euro freigegeben. Das Geld soll unter anderem in Elektromobilität, Gebäudesanierung, Wasserstoffforschung und eine digitalere Verwaltung fließen. Die Mittel werden allerdings nur dann vergeben, wenn vereinbarte Reformen und Investitionen umgesetzt werden. Die Deutsche Bahn startet eine Kampagne für mehr Respekt gegenüber ihren Beschäftigten. In Bahnhöfen und Zügen werben ab heute Plakate für einen besseren Umgang mit dem Personal. Außerdem sollen Mitarbeitende unter anderem mit Bodycams ausgestattet und das Sicherheitspersonal verstärkt werden. Der Konzern reagiert damit auf den gewaltsamen Tod eines Zugbegleiters bei einer Kontrolle vor rund 3 Monaten.
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12: Wer zwitschert da eigentlich in unserem Garten? Genau das wollen Naturschutzbund und LBV jetzt wieder ganz genau wissen. Denn ab Freitag startet auch hier in Ebersberg die Stunde der Gartenvögel. Und jeder kann mitmachen, einfach eine Stunde lang Vögel zählen, beobachten und melden. Ob per App online oder ganz klassisch per Post. Jede Sichtung hilft dabei, ein Bild vom Bestand der heimischen Vogelwelt zu bekommen. Aus Ebersberg, Pia Wörz.
0: Danke, Pia. Und mehr Nachrichten aus Oberbayern dann auch wieder in einer Stunde. Dann die Top FM Nachrichten um 4.
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0: Die Wolken, sie werden mehr bei uns hier in Oberbayern. Teilweise kommt auch schon Regen runter. Ja, und mit Regen geht es dann auch teilweise durch den Abend. Also örtlich sind auch kräftige Schauer, teils auch Gewitter möglich. Morgen am Mittwoch sieht es dann eigentlich genauso aus. Auch tagsüber bleibt es recht freundlich. Sonne und Wolken. Wechsel, Top-Temperaturen um die 20 Grad. Aber so ab dem Nachmittag sind dann auch wieder neue Schauer, auch Gewitter möglich. Aktuell messen wir noch 22 Grad in Erding am Schwimmbad und 23 Grad in Marktindersdorf im Landkreis Dachau.
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0: Und da haben wir die A9 München-Nürnberg zwischen Langenbruck und Manching. Da liegen Reifenteile auf der Straße. Passt da bitte auf. Ansonsten sieht es wirklich aktuell gut aus. Keine größeren Staus.
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0: Fürstenfeldbruck, Else-Rosenfeld-Straße, dann Halbergmoos im Landkreis Freising, Grünecker-Straße, in Karlsfeld im Landkreis Dachau die Münchner Straße und in München selbst noch die Arnulf-Straße. Habt ihr noch was gesehen? Staus und Blitzer, meldet ihr mal kostenlos per Anruf, per WhatsApp. Die Nummer ist die 08000 1064 1064. Danke euch und eine gute und vor allem auch eine sichere Fahrt.
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0: Servus und hallo, euer Dienstagnachmittag hier versüßt mit einer schönen Portion Ruhm, Ehre und Respekt. Die gibt's gleich wieder. Top FM, das Cover-Quiz. 3:30 ist es soweit. Jetzt geht's aber erstmal mit keinem Cover in die neue Stunde, sondern mit einem Original. Ein rockiges Original. Alice Cooper hier mit Poison. Und dazu freuen wir uns gleich noch auf die Jungs von Maroon 5 und Bananarama ist auch am Start.

Kindergarten oder mit den Kids Fahrgeschäfte fahren und dabei auch noch ein bisschen sparen. Alles ist heute angerichtet für einen Familiennachmittag am Münchner Frühlingsfest und auf welche Highlights wir uns sonst noch im Endspurt freuen können. Wie zum Beispiel am Freitag ein weiteres Brillantfeuerwerk über der Theresienwiese. Einfach mal reinklicken bei uns im Netz auf topfm.de. Und musikalisch geht's bei uns weiter. Gleich mit Musik aus Zurück in die Zukunft. Und das ist einer der beiden großen Hits von Ugly Kid Show. Cats in the Cradle.

Radio Top FM ist hier. Wir haben's Dienstagnachmittag, gleich 20 nach 3 und kurz der Blick auf die Straßen. Top FM Verkehrsupdate, und da hat sich der Mike gemeldet. Die B2 Fürstenfeldbruck, kurz vor der Einfahrt nach Fürstenfeldbruck, da kommt zu Behinderungen nach einem Unfall. Da sind auch einige Fahrzeuge auf der Strecke. Also passt bitte in dem Bereich auf und da müsst ihr auch mehr Zeit einplanen. Danke dir, Mike, und ansonsten, wie es auf den Straßen aussieht, dann gleich wieder um 9:30. Jetzt erstmal Huey Lewis und seine News. Und gleich gibt's auch noch den Boss, Bruce Springsteen.

0: zwischen Ammersee, Ebersberger Forst und dem Watzmann. Wir genießen hier den Tag. Ja, und gleich gibt's vielleicht auch noch eine Portion Ruhm, Ehre und Respekt, die wir uns genussvoll sichern können. Denn gleich heißt es wieder: Wer hat zuerst gesungen? Gleich um 3:30 das Top FM Kammerquiz.
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0: Die Temperaturen bei uns hier in Oberbayern sind so um die 20, 21 Grad. Zum Beispiel in München am Dante-Stadion sind es sogar noch 22 Grad. Murnau am Staffelsee 19 Grad. Die Wolken, sie werden dichter. Teilweise regnet es auch schon und teilweise nass geht es dann auch durch den Abend. Können auch Gewitter mit dabei sein, aber die sind eher örtlich. So, wie schaut es morgen aus? Genauso wie heute. Der Tag, der ist noch recht angenehm. Topwerte um die 20 Grad, Sonne und Wolken im Wetter. Aber auch da, so wieder ab dem Nachmittag, sind dann wieder neue Schauer, auch Gewitter möglich.
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0: Und da haben wir die A8 Stuttgart-München zwischen Friedberg und Dasinge. Da liegt ein Metallteil auf der Straße. Passt da bitte auf. So, dann die A99, die Westumfahrung Richtung Lindau zwischen Herberg und dem Dreieck Allach. Da müsst ihr eine Viertelstunde mehr Zeit einplanen. Ansonsten sieht's aktuell ganz gut aus. Keine größeren Staus.
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0: Geblitzt wird in Karlsfeld im Landkreis Dachau die Münchner Straße. Danke Florian fürs Melden. Dann haben wir noch einen Blitzer und zwar in Pürgen beim Kreisbauhof. Das hat der Günther gemeldet via WhatsApp. Danke dir. In Kirchseerode im Landkreis Ebersberg die Mosacher Straße und in München die Arnulfstraße. Habt ihr noch was? Staus und Blitzer, meldet immer kostenlos per Anruf, per WhatsApp. Die Nummer ist die 08000 1064 1064. Danke euch, gute Fahrt.
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0: Servus ihr Lieben, schön, dass ihr wieder mit dabei seid. Wenn ich euch frage, wer hätte es denn zuerst gesungen? Ja, unsere Rubrik hier, weil ich ja Rätsel so sehr liebe und das am liebsten mit euch tue. Deswegen rätseln wir ja immer zweimal am Tag. Das Coverquiz um 3:30 und später ja noch das Feierabendrätsel. Aber jetzt dreht sich erstmal alles um ein Cover. Ich schnipsel das an und ihr müsst mir dann einfach nur sagen, von wem ist das Original. Aufgepasst, hier ist er, der Schnipsel.

So, 0800 1064 1064, die Nummer zum Miträtseln. 0800 1064 1064, schickt eine WhatsApp ins Studio oder ruft an. Und ganz wichtig, sagt mir auch unbedingt, was wollt ihr gleich lieber hören? Original oder Cover? Original oder Cover, ihr habt die Wahl. Aber erstmal das Rätsel knacken. Und nach Billy Joel gibt's da noch einen Tippschnipsel.

0: Der gute Billy Joel mit den 80ern hier bei Radio Top FM. Und ich frage euch wieder, wer hat's zuerst gesungen?
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0: Applaus, Applaus! Das haben zuerst die Sportfreunde gesungen. Tolle Nummer, aber darum geht's ja gar nicht. Wir haben ein anderes Cover, das haben wir angeschnipselt und ihr müsst mir einfach nur sagen, wer hat zuerst gesungen, von wem ist es original. Hier nochmal der erste Schnipsel.

Das war der Anfang. Klingt von der Melodie her und alles gleich, nur ein bisschen metaliger, also mehr Gitarre und so als das Original. Und wer noch nicht drauf gekommen ist, vielleicht hilft euch das.

War damals in den 2000ern ein Nummer 1 Hit bei uns hier in Deutschland. So, wer hat's gesungen? 0800 1064 1064. Schreibt eine WhatsApp oder ruft an und sagt mir bitte auch oder schreibt mir, was wollt ihr gleich lieber hören? Jede Stimme zählt, das Original oder das Cover. Bis dahin noch Bruce Hornsby and The Range und das hier ein Dolce Vita Moment. Eros Ramazzotti mit der Bio Bella Costa hier bei Top FM.

0: Ich glaube, ich habe schon mal gesagt, aber ich sag's immer wieder. Es erinnert mich so ein bisschen an Baywatch, so von dieser Klavierfolge und alles vom Klang. Hat aber nichts damit zu tun. Die 80er hier mit Bruce Hornsby and The Range, The Way It Is. Hier bei Radio Top FM. Und gleich gibt's Ruhm, Ehre und Respekt. Noch könnt ihr sie euch holen.
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0: Wer hat's zuerst gesungen? Wir suchen wieder ein Original. Und wie suchen wir das? Ja, mit einem Cover, das ich für euch anschnipsle. Aufgepasst, wer noch miträtseln will, 08000 1064 1064, das ist die Nummer. Und hier nochmal die beiden Schnipsel.

0: Das war der Anfang, jetzt wäre der Gesang gekommen und als Tippschnipsel hatte ich noch ein bisschen Gesang für euch aufgepasst. So, ich sag nochmal die Nummer 0800 1064 1064, noch schnell für einen Anruf oder eine WhatsApp. Und ja, wir hören heute mal in eine der Sprachnachrichten rein. Aufgepasst, vielleicht ist ja da die richtige Lösung dabei.
1: Hallo Basti, Patricia hier aus Brok. Das müsste Mando Diao sein und ich glaube, das Lied heißt Dance oder so ähnlich. Und ich fände die Metal-Version gar nicht mal so verkehrt. Liebe Grüße, ciao.
0: Ja, Dance with Somebody, das kommt noch dazu, aber war ja nicht gesucht. Nein, gesucht war die Jungs von Mando Diao aus Schweden. Die hatten damals einen ganz, ganz großen Hit in den 2000ern, Platz 1 damals bei uns. Ja, und die Patricia, die möchte gern die metallige Version aus Hamburg hören von Iron Savior aus dem Jahr 2014 und da bist du nicht allein, ne? Das wollen die meisten auch. Hier und da war das Original dabei, aber da war dann doch das Interesse geweckt, weil man es halt einfach nicht kennt. Wie klingt denn das Cover? Und deswegen Applaus nochmal für alle, die sonst noch richtig hatten, wie zum Beispiel auch der Simon, Alex, Carina, Werner oder auch Pila, ja, und viele, viele weitere. Und für euch gibt's jetzt das Cover. Und das nächste Rätsel ist dann um 5:30 und das nächste Coverquiz dann morgen um 4:30. Danke für euren Rätselspaß. Und jetzt hier Iron Savior mit Dance with Somebody.

So klingen die ganz großen Stars der Musikgeschichte hier am Dienstagnachmittag. Und wer schon immer davon geträumt hat, mal mit den eigenen Songs so mittendrin im Radio zu laufen, so zwischen den ganzen Weltstars. Ich oder wir von Top FM, wir könnten helfen, denn immer Montag und Mittwochabends, immer so gegen 6:45, da heißt es bei uns ja Top FM Bühne frei für eure Songs made in Oberbayern. Und wie das klingt, hören wir doch mal rein.

0: Also von mir gibt es einfach nur ein Wow. Ja, und ja, ich bin auch gespannt, was ihr so zu bieten habt. Schickt sie rein, eure Songs. Alle Infos gibt's auf topfm.de. Ich freue mich drauf.
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3: 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Gleich bei dir.
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9: Ich bin Dominik Schweiger. Der Tankrabatt kommt offenbar nur teilweise bei den Autofahrern an. Zwar ist Sprit seit Anfang des Monats günstiger geworden, laut ADAC um rund 11 Cent pro Liter. Laut IFO-Institut wird von den gut 17 Cent Steuersenkung aber nur ein Teil weitergegeben, bei Diesel deutlich weniger als bei Benzin. Der Wirtschaftsverband Fuels und Energie behauptet, man würde alles weitergeben. Nach der Amokfahrt durch die Leipziger Innenstadt schwebt keine der schwer verletzten Personen mehr in Lebensgefahr. Das hat Leipzigs Oberbürgermeister Jung gesagt. Der Täter, ein 33-jähriger Deutscher, war gestern mit seinem Auto in eine belebte Fußgängerzone gerast. Dabei hatte er 2 Menschen getötet und zahlreiche weitere schwer verletzt. Das Motiv ist noch unklar. Immer mehr Firmen nutzen künstliche Intelligenz. Das hat eine Untersuchung des Nürnberger Instituts für Arbeitsmarkt- und Berufsforschung ergeben. Da heißt es, dass 25% der Unternehmen KI-Programme nutzen. 2023 waren es zum Vergleich nur 5%. Besonders stark verbreitet ist KI in der Kommunikationsbranche, im Finanzsektor und insgesamt bei jüngeren Firmen. Die Wohnungsnot in Bayern dürfte noch Jahre anhalten. Davon geht die Branche als Ganzes aus. Nach Angaben des Verbands Bayerischer Wohnungsunternehmen fehlen aktuell rund 200.000 Wohnungen im Freistaat. Gleichzeitig ist die Zahl der Neubauten zuletzt deutlich gesunken. Auch für die kommenden Jahre wird keine Besserung erwartet. Als Gründe nennt der Verband hohe Baukosten und strenge Vorgaben.
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10: In wirtschaftlich turbulenten Zeiten braucht es Ideen statt Stillstand. Genau das steht jetzt hier im Landkreis Starnberg im Mittelpunkt. Die Gesellschaft für Wirtschafts- und Tourismusentwicklung vergibt wieder den Wirtschaftspreis Mutmacher an Unternehmen, die trotz Gegenwind neue Wege gehen. Ob neue Strategien, mutige Umbrüche oder kreative Lösungen. Gesucht werden genau die Firmen, die nicht abwarten, sondern anpacken. Noch bis zum 15. Mai können Vorschläge eingereicht werden. Danach entscheidet eine Jury, wer am Ende als echter Mutmacher ausgezeichnet wird. Aus Starnberg, Sandra Sedelmeier.
0: Danke, Sandra. Und mehr Nachrichten aus Oberbayern dann auch wieder in einer Stunde in den Top-FM-Nachrichten um 5.
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0: Germering am Golfplatz 21 Grad, Allershausen, Landkreis Freising 23 Grad. Es hat heute hier und da schon geregnet, also da zieht gerade so eine richtige Regenfront über Oberbayern und bis in den Abend kann es dann auch immer mal nass werden und örtlich könnten auch noch Gewitter mit dabei sein. Und wenn wir auf morgen schauen, dann der Mittwoch, da sieht es eigentlich genauso aus wie heute. Es gibt immer mal sonnige Abschnitte, aber so ab dem Nachmittag zieht es dann immer mehr zu und auch dann kann es wieder nass werden, teilweise Gewitter am Start sein und der Donnerstag, der ist erst durchwachsen und dann wird es freundlicher.
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0: Der Blick auf die Straßen jetzt um kurz nach vier. Wir passen auf der A8 München in Richtung Salzburg zwischen Weihern und Irschenberg. Ein kaputtes Auto steht da. Und auf der A95 Garmisch-München zwischen Wolfratshausen und der Raststätte Höhenrhein-Ost. Da liegen Holzbretter auf der Straße. Bitte Vorsicht. Ansonsten haben wir die A99 Westumfahrung Richtung Lindau. Zwischen Fröttmanning-Nord und dem Dreieck Allach müsst ihr 25 Minuten mehr Zeit einplanen. Ansonsten, wenn er aber irgendwo steht, weniger als 8 Minuten, dann ist Seider da durch.
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0: Johanna hat sich gemeldet. Blitzer Tegernsee gegenüber von der evangelischen Kirche. Danke dir. Dann aber Markt Schwaben im Landkreis Ebersberg. Da ist es der Schweigerweg. Dann steht ein Blitzer in München auf der Else-Rosenfeld Straße und in Neufahrn ist es die Dietersheimer Straße. Habt ihr noch was? Staus und Blitzer, meldet immer kostenlos per Anruf, per WhatsApp. Die Nummer ist die 08000 1064 1064. Danke euch, gute Fahrt.
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0: Servus ihr Lieben, zum Start in den Dienstag, Feierabend vielleicht ja schon. Ja, und gleich strahlt zumindest nicht die Sonne, aber ich strahle. Denn die Nummer, die gleich kommt, die ist ein fetter, fetter Gute-Laune-Garant. Zumindest für mich. Also nur ein paar Takte und schon ist es da, das Glücksgefühl. Also bei mir hat schon gewirkt, bei euch hoffentlich auch gleich. Gleich gibt's die Nummer in voller Länge. Dolly Parton und Kenny Rogers mit Islands in the Stream. Davor noch Bon Jovi und diese Nummer der 80er, Kim Carnes hier bei Top FM.

Depot und das Konto ebenso. Ja, so heißt es zumindest gerade in der Chefetage beim Gummibärchenhersteller aus Bonn. Denn da Schokolade ja immer mehr zum Luxusgut wird, greifen immer mehr von euch als Alternative in die Gummibärentüte. Ja, und ich greife jetzt wieder in die Musiktüte und ziehe da ein paar coole Songs raus. Kultig wird es ja gleich bei Top FM mit den Jungs von Status Quo direkt nach richtig lässigem College Rock aus American Pie. Radio Auftritt jetzt zu Third Eye Blind.

0: Da ist er, der Start in den Feierabend heute am Tag des deutschen Spargels. Ja, wir zu Hause, wir sind für heute raus. Wir hatten die letzten zwei Tage Spargel schön in Auflaufform, lecker war's. Aber ihr könntet euch ja gleich noch einen auftischen. Klassisch zum Beispiel mit Sauce Hollandaise auf der Quiche, im Pfannkuchen, als Suppe, im Salat. Ja, und das war ja nur eine kleine Auswahl. Wie mögt ihr ihn denn am liebsten, den Spargel? Schickt mir gerne eine WhatsApp ins Top FM Studio an die 08000 1064 1064. Ansonsten wünsche ich einfach guten Appetit und egal, was und wie er nachher auf eurem Teller landet, wir liefern weiterhin die musikalische Beilage. Mehr Abwechslung aus vier Jahrzehnten gleich in der nächsten halben Stunde mit den Scorpions, mit Katie Tunstall und mit dem großen Freddie Mercury.
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0: 23 Grad Dorfner Marienplatz, 24 Grad in Unterschleißheim. Hier und da hat es schon geregnet bei uns hier in Oberbayern. Und wenn ich mir das aktuelle Wetterradar so anschaue, ja, die Regenwolke oder besser gesagt die Regenfront, sie zieht weiter so in Richtung Nordosten. Aber aus dem Westen kommt dann auch nochmal was Neues zu uns. Also das kann heute im Laufe des Abends immer mal noch nass werden. Teilweise könnten auch Gewitter mit dabei sein, aber die nur örtlich, wenn wir morgen auf den Tag schauen, ähnlich wie heute tagsüber. Recht freundlich, Sonnenwolken im Wechsel, aber so ab dem Nachmittag zieht es dann wieder zu und dann gibt es neuen Regen, teilweise auch Gewitter.
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0: Und da haben wir die B17 Landsberg-Augsburg zwischen der A96 Landsberg am Lech West und Igling. Da ist ein großer Eimer auf der Straße. Passt da bitte auf. Dann A9 haben wir München-Nürnberg zwischen Manching und Ingolstadt. Eine Viertelstunde dauert es länger. Dann springen wir auf die A99, die Westumfahrung Richtung Lindau zwischen Fröttmanning Nord und dem Dreieck Allach. Hier 27 Minuten plus. Und ansonsten sieht es eigentlich ganz gut aus. Wenn er irgendwo steht, weniger als 10 Minuten, dann seid ihr da durch.
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0: Geblitzt wird bei uns hier in Oberbayern, Markt Schwaben im Landkreis Ebersberg, Schweigerweg. Dann haben wir die B2, Höhe Alling wird geblitzt, im Landkreis Fürstenfeldbruck ist das. Dann Karlsfeld im Landkreis Dachau, die Münchner Straße und in München die Nusselstraße. Habt ihr noch was, Staus und Blitzer, meldet ihr mal kostenlos per Anruf, per WhatsApp. Die Nummer ist die 08000 1064 1064. Danke euch für eine gute und vor allem auch eine sichere Fahrt.
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So klingt der Dienstagnachmittag hier durchs Radio mit Top FM. Und so klingt es gerade mitten in München. Schafe mitten in der Großstadt. Im Nordteil des englischen Gartens, da grasen derzeit mehrere Dutzend Tiere auf den Wiesen. Je nach Weidefläche mal hier, mal dort. Ja, und warum das Ganze? Sie sind beruflich unterwegs. Ja, sie sind so eine Art natürliche Landschaftspfleger. Sie halten Wiesen kurz und machen den Park noch ein bisschen idyllischer. Und wenn ihr sie nicht sofort findet, dann einfach dem Mäß hier folgen. Aber wichtig, bitte auch Abstand halten, sagt die Stadt. Hunde anleinen und nicht füttern. Und bei uns geht's jetzt weiter hier mit John Waite. Missing You und gleich noch die Jungs von The Police und Whitesnake und Stevie Wonder.

0: Ich habe alle Karten in der Hand. Das hat Donald Trump gepostet, um dem Iran zu zeigen, dass er die Trümpfe in der Hand hat. Nur blöd eben, dass es sich dabei um ein UNO-Spiel handelt. Und wenn man da jetzt alle Karten in der Hand hat, das weiß eigentlich jedes Kind, dann ist man eigentlich der Loser. Ja, und deshalb gibt's im Netz gerade große Nachhilfe von der ganzen Welt für den US-Präsidenten, wie denn eigentlich die UNO-Regeln wirklich so gehen. Aber im Zweifel macht er ja seine eigenen Spielregeln. Und was gerade sonst so in der Welt los ist, worüber Oberbayern spricht, das hört er gleich bei uns in den Top-FM-Nachrichten um 17 Uhr.
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12: Ich bin Dominik Schweiger. Die Deutsche Bahn startet eine Kampagne für mehr Respekt für ihre Beschäftigten. In Bahnhöfen und Zügen werben ab heute Plakate für einen besseren Umgang mit dem Personal. Außerdem sollen Mitarbeitende unter anderem mit Bodycams ausgestattet und das Sicherheitspersonal verstärkt werden. Der Konzern reagiert damit auf den gewaltsamen Tod eines Zugbegleiters bei einer Kontrolle vor etwa 3 Monaten. In Bayern sind letztes Jahr etwas weniger Beamte Opfer von Gewalt geworden. Laut Finanzministerium gab es rund 8.300 Fälle, etwa 5% weniger als im Jahr davor. Trotzdem sieht Finanzminister Füracker weiter Handlungsbedarf. Polizei und Justiz vermelden zwar einen Rückgang, an Schulen ist die Zahl der Vorfälle aber gestiegen. Der Beamtenbund fordert deswegen, die Gewaltstatistik auch auf kommunale Beschäftigte auszuweiten. Bayerns Ministerpräsident Söder hat mögliche US-Pläne zum Truppenabzug aus Deutschland kritisiert. Er nannte sie ärgerlich und gefährlich. Die Bundesregierung dürfe solche Überlegungen nicht einfach hinnehmen. Das gelte auch für einen möglichen Verzicht auf Mittelstreckenraketen. Söder betonte aber auch, dass Ankündigungen aus den USA nicht immer sofort umgesetzt würden. Berlin will die Olympischen Sommerspiele und hat ein Konzept vorgestellt. Unter anderem könnten 2400 neue Wohnungen für die Athleten entstehen. Die sollen auch gebaut werden, falls Berlin den Zuschlag nicht erhält. Fachleute rechnen mit einem finanziellen Plus von mehr als 400 Millionen Euro. Möglich wäre das, da Berlin auf bestehende Sportstätten setzt.
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13: Wer zwitschert da eigentlich in unserem Garten? Genau das wollen Naturschutzbund und LBV jetzt wieder ganz genau wissen. Denn ab Freitag startet auch hier in Ebersberg die Stunde der Gartenvögel. Und jeder kann mitmachen, einfach eine Stunde lang Vögel zählen, beobachten und melden. Ob per App, online oder ganz klassisch per Post, jede Sichtung hilft dabei, ein Bild vom Bestand der heimischen Vogelwelt zu bekommen. Aus Ebersberg, Pia Wörz.
0: Danke Pia, und mehr Nachrichten aus Oberbayern dann in einer Stunde in den Top FM Nachrichten. Um 18 Uhr.
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0: Die Regenfront, sie zieht gerade so Richtung Nordosten ab. Also da, so im östlichen Teil Oberbayerns, da regnet es gerade. Aber dann ist erstmal vorbei. Aber es kommt auch nochmal was auf uns zu. Also heute Abend kann es dann auch nochmal nass werden bei uns hier in Oberbayern. Aktuell die Temperaturen gemessen zum Beispiel in München am Eisbach 21 Grad. In Pöcking im Landkreis Starnberg da sonst 18 Grad. Morgen sieht es ähnlich aus wie heute. Also der Tag ist noch recht freundlich, recht angenehm. Sonnenwolken im Wechsel, meist trocken bei Top-Temperaturen um die 20 Grad. Aber auch so ab dem Nachmittag zieht es dann immer mehr zu und dann kann es teilweise nass werden und auch gewittern.
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0: Da haben wir die A9 München-Nürnberg. Zwischen Manching und Ingolstadt-Ost, da dauert 20 Minuten länger. Dann aufpassen, A92 Richtung Deggendorf. Zwischen der Auffahrt Unterschleißheim und dem Kreuz Neufahrn. Unfall mit einem LKW hat es da gegeben. Dann A94 München-Passau. Zwischen Steinhausen und Markt Schwaben. Hier 20 Minuten mehr Zeit einplanen. Und richtig viel los auf dem Autobahnring. Zwischen dem Kreuz Nord und dem Dreieck Allach. Also von Ost nach West. Da dauert es 40 Minuten länger. Soweit die Autobahnen auf dem Mittleren Ring. Da läuft der Feierabendverkehr am längsten, dauert zwischen der Einsteinstraße und der Leopoldstraße. Da müsst ihr eine halbe Stunde mehr Zeit einplanen.
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0: Geblitzt wird hier in Oberbayern, zum Beispiel in Heimhausen im Landkreis Dachau, die Dachauer Straße, Kirchseer im Landkreis Ebersberg, Moosacher Straße, dann aber München, die Nusselstraße, und ich habe noch jemanden am Telefon, der Basti, wer ist denn da?
14: Basti, grüß dich, der Matthias. Ja, du, ich hätte am Blitzer.
0: Ja.
14: Auf der B2 in Richtung Fürstenfeldbruck, kurz nach der Einfahrt Eichenau, ist im 70er-Bereich.
0: Alles klar, super. Sage ich danke dir und dann wünsche ich dir noch eine gute Fahrt und einen schönen Nachmittag.
14: Danke. Ciao.
0: Ja, ciao. Und wenn ihr auch was habt, 08000 1064 1064, das ist unsere Nummer für eine WhatsApp oder für einen Anruf. Ich sage danke, wünsche euch eine gute und sichere Fahrt.
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0: Servus ihr Lieben, heute am späten Dienstagnachmittag gleich ein Song, auf den bin ich die letzten Wochen wirklich am häufigsten angesprochen worden. Da kommen immer mal WhatsApps auch rein, was das denn für ein cooler Song ist. Auch in der Redaktion wird der mega gefeiert. Von Hall & Oates, da haben wir ja schon mehrere Songs gespielt, aber der staubte so in der Ecke vor sich hin und zum Glück ist er unserem Musikchef in die Finger gefallen, denn seitdem läuft der immer mal wieder und bereitet ganz, ganz viel Spaß. Gleich kommt er wieder. You make my dreams come true. Seid gespannt hier bei Top FM. Davor aber noch die Jungs von Disturbed und das hier ist Shania Twain.

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über den alle sprechen. Wer noch mal wissen will, was das ist, Daryl Hall, John Oates, You Make My Dreams Come True. Toller Song aus den 80ern. Servus, wir haben es 16:45. Zeit, einen Haken hinter den Arbeitstag zu machen. Ja, und musikalisch stimmen wir uns jetzt auch schon mal auf einen tollen Abend ein. Hauen weiter eure Lieblingssongs raus, jetzt bei Top FM. Der große Hit der 90er von Joan Osborne, One of Us. Und gleich wird's noch sommerlich mit Matthew Wilder und kultig mit Are You Speedwagon.

0: Phil Wilder, Break My Stride. Da gibt es noch ein bisschen Sonne hier durchs Radio und es klingelt am Telefon, an unserem Stautelefon. Schauen wir mal, wen wir da dran haben. Aufgepasst, wer ist denn da? Hallo?
1: Habe die Ehre, du kennst ja durch sagen, auf 95 Richtung München, kurz nach dem Dreieck Starnberg, ist anscheinend einer links in Leitplanken reingefahren. Das wird jetzt dann ein bisschen stauen. Habe die Ehre, schöner Feierabend.
0: Ja, haben wir dann direkt gemacht. Das war der Spargel. Danke dir. Ja, und wenn ihr auch noch was habt, 08000 1064 1064, das ist ja immer die Nummer für eine WhatsApp oder für einen Anruf. Und die Nummer ist auch ganz wichtig, gleich für Ruhm, Ehre und Respekt. Denn gleich bei uns das Top FM Feierabendrätsel.
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0: Die Temperaturen bei uns hier in Oberbayern noch so um die 20 Grad. Ja, hier und da ist schon ein bisschen Regen runtergekommen, da ist es auch ein bisschen nass geworden. Wir haben gerade in Diesen am Ammersee 19 Grad, in Oberammergau 18 Grad. Ja, und heute im Laufe des Abends kann es auch nochmal nass werden. Es könnten auch örtlich kleinere Gewitter mit dabei sein. Und wenn wir auf morgen schauen, da eigentlich genau ähnliches Bild wie heute. Der Tag wird recht freundlich noch, recht angenehm. Sonne und Wolken im Wechsel um die 20 Grad, meist trocken, aber so ab dem Nachmittag Nachmittag sind dann mehr Wolken unterwegs und dann kann es nass werden und eben auch örtlich Gewitter dabei sein.
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0: Und da haben wir die A8 Salzburg-München zwischen Fraßdorf und Achenmühle. Da die rechte Spur blockiert. Passt da bitte auf. So, wir springen auf die A9 München-Nürnberg zwischen Manching und Denkendorf. Hier eine halbe Stunde plus. Dann eine halbe Stunde plus auch auf der A94 München-Passau zwischen Steinhausen und Marktschwaben. Und wir haben die A99, die Westumfahrung Richtung Lindau zwischen Fröttmanning-Nord und dem Dreieck Allach. Da müsst ihr 40 Minuten mehr Zeit einplanen. Soweit die Autobahnen und auf dem Mittleren Ring, da ist auch einiges los. Am längsten dauert zwischen der Dachauer Straße und der Hansastraße hier 25 Minuten plus.
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0: Geblitzt wird bei uns hier in Oberbayern und zwar steht ein Blitzer. Jetzt sind die Blitzer weg. Kleinen Augenblick. So, da sind sie wieder. Pöhring im Landkreis Ebersberg, Igel-Hartinger Straße, Karlsfeld im Landkreis Dachau, die Münchner Straße. Dann steht noch ein Blitzer in München auf der Nusselstraße und dann ist hier noch was reingekommen. Aufgepasst, hören wir mal gemeinsam rein.
20: Servus, ich weiß nicht, ob ihr den Blitzer schon habt. Aber in Obermalchen an der Bushaltestelle steht diesmal ein ganz kleiner Blitzer versteckt im Gebüsch. Da ist 50. Bitte langsam fahren.
0: Danke dir, das war der Marco. Ja, und wenn ihr auch noch was habt, 08000 1064 1064. Ich sag danke, wünsche euch eine gute und sichere Fahrt.
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0: Servus ihr Lieben, schön, dass ihr mit dabei seid. Es ist, Rätselzeit. Es gibt Ruhm, Ehre, Respekt und Applaus. Und was müsst ihr dafür tun? Nicht viel, einfach nur den Schnipsel richtig zuordnen. Und heute suchen wir nach einer TV-Serie, eine Kultserie. Und die hat eines der coolsten Seriensongs, die es so gibt. Ja, hatten wir letzte Woche schon mal einen, habe ich gesagt. Damals war es Phantom Planet aus OC California. So, und was suchen wir heute? Ähnlich cooler Song, aber ein bisschen älter. Aufgepasst! Ja, ich glaube, da brauchen wir gar nicht mehr. Also, zu welcher Kultserie gehört das hier? 08000 1064 1064. Schickt eine WhatsApp ins Studio oder ruft an. Ich freue mich auf eure Lösungen. Und nach Rick Springfield gibt's noch einen Tippschnipsel. Aber braucht er eh nicht, oder? Wie schaut's aus?

0: Wow, wow, wow, wow, wow. Ja, Radio Top FM ist hier. Ich habe gute Laune, ihr auch hoffentlich. Bei mir ist immer die gute Laune vorprogrammiert, wenn gerätselt wird. Wir sind mittendrin im Top FM Feierabendrätsel und ich will von euch weiterhin wissen, was ist das für eine Kultserie, die wir da suchen? Das ist der kultige Titelsong. Ja, das reicht doch schon. Daran kann man es erkennen. Und wer noch einen Tipp braucht, aufgepasst, hier ist er.
1: Der Sänger ist auch ein alter Freund, Mr. Colt Sievers. Applaus für ihn.
0: Ja, und er hat nicht nur die Hauptrolle gespielt, nein, er hat auch den Titelsong selber gesungen. Also, was suchen wir? 08001064 1064, schickt eine WhatsApp ins Studio oder ruft an 08001064 1064. Ich freue mich auf eure Lösungen.
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0: Kaffee, das singen die Jungs von Mike and the Mechanics. Ja, damit kann ich jetzt nicht dienen, aber mit einer richtigen Portion Ruhm, Ehre und Respekt. Wir stehen kurz vor der Auflösung von unserem Top FM Feierabendrätsel. Und die Frage an euch, was ist das heute für eine kultige Serie, die wir suchen? Ja, die Serie ist Kult und der Song, der läuft gleich in voller Länge. Der macht einfach nur gute Laune. Ja, das ist er nämlich. Der Titelsong dazu. Und wer noch einen Tipp braucht, ich hatte noch diesen Schnipsel.
1: Der Sänger ist auch ein alter Freund, Mr. Colt Sievers. Applaus für ihn.
0: Ja, so. Und jetzt die große Frage. Wer noch miträtseln will? 08000 1064 1064, das ist die Nummer zum Miträtseln. Aufgepasst. 08000 1064 1064. Und jetzt schauen wir mal, wer denn da in einer dieser Leitungen drin ist. So, aufgepasst. Ja, ich habe jetzt gerade hier ein technisches Problem, aber wir versuchen es jetzt doch nochmal. Ich glaube, jetzt müsste es klappen. Top FM, der Basti. Hallo, wer ist denn da?
2: Da ist die Michaela. Ein bisschen Ruhm und Ehre für einen Nachmittag ist schön.
0: Ja, also du kriegst ganz, ganz viel. So, was du, also ich glaube an dich. Was kommt denn raus?
2: Das ist der Unknown Stuntman mit dem Lee Majors. Mir fällt aber partout die deutsche Betitelung nicht mehr ein, die er im Fernsehen geheißen hat.
0: Pass auf, er heißt Colt Sievers in der Serie.
2: Ach, ein Colt für alle Fälle.
0: Ah, sehr gut. Mega. Also, fühl dich überhäuft mit Ruhm, Ehre, Respekt und Applaus. Lass es dir gut gehen. Hab einen schönen Abend. Danke dir.
2: Euch auch. Ciao.
0: Ja, und dieser Applaus ist für alle, die ich sonst noch dran hatte am Telefon und bei WhatsApp. Da picke ich mir heute stellvertretend raus. Klausi zum Beispiel oder auch der Jörg, auch die Barbara, Werner, Andi, Angie, Simon, Patricia, Rainer, Bettina und. Also, ihr seid... Ah, als hätte jeder diese Serie gesehen. Also ihr seid wirklich, wirklich großartig. Mega. Und morgen rätseln wir weiter. 16:30, das Coverquiz. 17:30, das Feierabendrätsel. Ich freue mich sehr, sehr drauf. Und jetzt freue ich mich auch, euch diesen Song hier in voller Länge spielen zu können. Lee Majors hat nicht nur mitgespielt, hat es auch selber gesungen mit dem Unknown Stuntman.

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19: Ich bin Dominik Schweiger. Der für die Amokfahrt in Leipzig verantwortliche Täter ist Tage vorher in einer psychiatrischen Einrichtung behandelt worden. Laut den Behörden war der 33-Jährige freiwillig in der Klinik. Mehr von Thomas Brockt.
20: Laut Sozialministerium gab es keinen Grund, ihn am Verlassen der Klinik zu hindern. Es habe keinen Hinweis auf Eigen- oder Fremdgefährdung gegeben. Nach Angaben der Ermittler war der Mann aber schon Polizei bekannt, unter anderem wegen Beleidigungen, aber nicht wegen körperlicher Gewalt. Der 33-Jährige war gestern mit einem Auto durch die Leipziger Innenstadt gerast. Zwei Menschen starben, es gab viele Verletzte.
19: Der Tankrabatt kommt offenbar nur teilweise bei den Autofahrern an. Zwar ist Sprit seit Anfang des Monats günstiger geworden, laut ADAC um rund 11 Cent pro Liter. Laut IFO-Institut wird von den gut 17 Cent Steuersenkung aber nur ein Teil weitergegeben, bei Diesel deutlich weniger als bei Benzin. Der Wirtschaftsverband Fuels und Energie behauptet, man würde alles weitergeben. Deutschland bekommt weitere Milliarden aus dem EU-Corona-Aufbaufonds. Die EU-Kommission hat dafür 4,6 Milliarden Euro freigegeben. Das Geld soll unter anderem in Elektromobilität, Gebäudesanierung, Wasserstoffforschung und eine digitalere Verwaltung fließen. Die Mittel werden allerdings nur dann vergeben, wenn vereinbarte Reformen und Investitionen umgesetzt werden. In der Champions League fällt heute die erste Entscheidung im Halbfinale. Der FC Arsenal empfängt Atletico Madrid zum Rückspiel. Das Hinspiel endete 1:1. Anstoß ist um 21 Uhr. Morgen kämpft dann der FC Bayern um den Einzug ins Finale. Gegner ist Paris Saint-Germain. Das Finale findet in diesem Jahr in Budapest statt.
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21: In wirtschaftlich turbulenten Zeiten braucht es Ideen statt Stillstand. Genau das steht jetzt hier im Landkreis Starnberg im Mittelpunkt. Die Gesellschaft für Wirtschafts- und Tourismusentwicklung vergibt wieder den Wirtschaftspreis Mutmacher an Unternehmen, die trotz Gegenwind neue Wege gehen. Ob neue Strategien, mutige Umbrüche oder kreative Lösungen. Gesucht werden genau die Firmen, die nicht abwarten, sondern anpacken. Noch bis zum 15. Mai können Vorschläge eingereicht werden. Danach entscheidet eine Jury, wer am Ende als echter Mutmacher ausgezeichnet wird. Aus Starnberg, Sandra Sedelmeier.
0: Danke, Sandra. Und mehr Nachrichten aus Oberbayern dann auch wieder in einer Stunde um 19 Uhr.
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0: Hier und da zeigt sich aktuell die Sonne. Ja, aber ansonsten sind wirklich viele Wolken unterwegs und es kann dann heute im Laufe des Abends auch nochmal nass werden. Aktuell gemessen in Eching im Landkreis Freising 20 Grad, genauso auch im Markt Indersdorf im Landkreis Dachau. Morgen ähnlich wie heute. Tagsüber ist es eigentlich recht angenehm. Topwerte um die 20 Grad, Sonne und Wolken im Wechsel. Aber so im Laufe des Nachmittags kann es dann wieder zuziehen und dann gibt es teilweise Regen, teilweise sind auch Gewitter am Start.
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0: Da haben wir die A95 Garmisch-München zwischen dem Dreieck Starnberg und Fürstenried. Da ist die linke Spur gesperrt nach einem Unfall. Passt da bitte auf in dem Bereich. Dann die Staus A9 München-Nürnberg zwischen Manching und Denkendorf dauert 16 Minuten länger. A94 München-Passau zwischen Riem und Markt Schwaben hier 17 Minuten plus. 20 Minuten plus auch auf der Ostumfahrung Richtung Salzburg zwischen Aschheim-Ismaning und dem Kreuz Ost. Und 40 Minuten länger auf der Westumfahrung Richtung Lindau zwischen Fröttmanning-Nord und dem Dreieck Allach. Und dann ist hier noch was reingekommen, und zwar vom Hermann. B12 Richtung Neugablonz. Bitte aufpassen, ein Pannen-LKW blockiert da die rechte Spur kurz nach der Abfahrt von der A96. Danke dir, bitte aufpassen in dem Bereich.
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0: Geblitzt wird bei uns hier in Oberbayern und zwar jetzt ist hier alles weg. So, jetzt ist es wieder da. Wir haben am Autobahnende von der A952 sozusagen Höhe Starnberg. Dann wird geblitzt in Neufahrn bei Freising am Hart. Dann steht noch ein Blitzer und zwar in Wessling auf der Wesslinger Straße und der neueste Blitzer in München, Hugo-Wolf-Straße. Habt ihr noch was? Staus und Blitzer? Meldet ihr mal kostenlos per Anruf, per WhatsApp. Die Nummer, die ist die gleiche. 08000 1064 1064. Danke euch. Gute Fahrt.
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0: Ah, als hätte ich einen Regisseur, der auf den Knopf gedrückt hat und gesagt, so jetzt kannst du diesen Song anmoderieren, weil jetzt kommt hier in Oberbayern teilweise ein bisschen die Sonne raus und da passt das jetzt eben richtig schön dazu. Ach ja, so ist das. Katrina and the Waves, Walking on Sunshine, die 80er hier bei Radio Top FM. Und gleich wird es auch noch rockig mit Nickelback und poppig mit Madonna.

Ihr Lieben, zum Start in den Dienstagabend. Und da kommt jetzt eine richtig coole Band aus Orlando in den USA. Den Sänger der Band, den kennt die breite Masse in Deutschland vor allem hier durch diesen ganz, ganz großen Hit Ende der 90er. Das war ja damals zusammen mit Santana, Rob Thomas. Ja, und seine Band heißt Matchbox 20, die hat aber auch unzählige Erfolge gefeiert. Weltweit, ich feiere die Band an sich, ja, denn die klingt einfach nur lässig und das ist ja perfekt für einen tollen Start, einen entspannten Start hier in den Dienstagabend. So, genießt es. 3 AM von Matchbox 20, hier bei Top FM.

0: So entspannt klingt der Dienstagabend hier mit Radio Top FM. Und wer aber jetzt noch ein bisschen Energie braucht, den powern wir gleich noch in den Abend mit einem der ganz, ganz großen Songs aus. How I Met Your Mother, ja, der Song, der in Marshalls Fiero ein Auto rauf und runter lief, da der Rekorder die Kassette gefressen hatte. Ja, und welcher Song war das? 500 Miles von den Proclaimers. Ja, und dazu freuen wir uns gleich auch noch auf den King of Pop und auf Michael Patrick Kelly.
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10: Die Temperaturen 20 Grad München, Pasinger Stadtpark, auch in Oberding im Landkreis Erding. Heute im Laufe des Abends kann es hier und da noch nass werden. Die Nacht, die ist dann aber wieder trocken. Und wenn wir auf morgen, auf den Mittwoch schauen, da ähnlich wie heute tagsüber eigentlich ganz angenehm. Sonne und Wolken im Wechsel, Top-Temperaturen um die 20 Grad. Aber so ab dem Nachmittag sind dann wieder neue Schauer und auch Gewitter möglich.
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10: Und da jetzt der Blick auf die Straßen sieht eigentlich ganz gut aus auf der A99 auf der Westumfahrung Richtung Lindau. Da dauert es noch ein bisschen länger zwischen Fröttmanning Nord und dem Dreieck Allach. Da müsste aktuell noch 30 Minuten mehr Zeit einplanen, aber das wird auch in Kürze besser werden.
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10: Geblitzt wird bei uns hier in Oberbayern und zwar Neufahrn bei Freising. Da ist es am Hart, wo geblitzt wird. Dann haben wir noch einen Blitzer in Maisach auf der Mammendorfer Straße. Und dann habe ich hier noch ein Telefon. Hallo, wer ist denn da?
11: Hi, grüß dich, hier ist der Stefan. Ich will keinen Blitzer melden.
10: Ja, wo steht der?
11: Ich bin gerade auf der B2 Richtung Fürstenbruck unterwegs. Kurz nach der Auffahrt, wo es rechts nach Eichenau geht, dahinter stehen die Polizei und Laser.
10: Danke dir und schönen Abend.
11: Super, danke dir, bis dann. Ciao.
10: Und da geht's gleich Schlag auf Schlag. Da ist nochmal jemand dran. Top FM, der Basti. Hallo, wer ist denn da?
12: Ja, hallo, hier ist der Henry. Ich habe einen Blitzer auf der Dachauer Straße hinter der Ausfahrt von der A99 im Gebüsch.
10: Super. Sag ich danke dir und wünsche dir noch einen schönen Abend.
12: Danke auch so. Ciao, servus.
10: Ciao. Na, jetzt klingelt es nicht nochmal. So, aber wenn ihr noch was habt, 0800 1064 1064. Ich sag danke, wünsche euch eine gute und sichere Fahrt.
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Der King of Pop hier zum Start rein in den Dienstagabend. Und da kommen wir jetzt nochmal so ein bisschen unserem Bildungsauftrag nach hier bei Top FM. Oder sagen wir mal unserem Hygieneauftrag. Mindestens 20 Sekunden. Dieser Zeitraum ist wichtig heute am Welthände-Hygienetag. Denn so lang solltet ihr euch die Hände waschen, damit ihr auch wirklich, wirklich sauber seid. Und dass man sich bei der Zeit nicht nur auf die Hände konzentrieren muss, sondern auch ein bisschen Spaß dabei haben kann, ja, das beweisen wir jetzt. Denn singt einfach mal mit.

So lang sind ungefähr 20 Sekunden und dann sollten die Hände, wenn ihr richtig schön alles verteilt habt, mit der Seife gut gerieben habt, auch sauber sein. So geht's sicher durch diesen Abend. Ja, und gut gelaunt geht's jetzt auch durch den Abend, denn jetzt kommt die Nummer hier auch in voller Länge. Die Spider-Murphy-Gang mit Schickeria. Schönen Abend euch.

Was ein Monument der Musikgeschichte. Ganz, ganz großartig. John Miles hier bei Top FM. Und damit verabschiede ich mich jetzt für diesen Dienstag. Ich bin raus für heute. Ich gehe jetzt rein in den Feierabend. Aber wir können uns gerne morgen auch schon wieder hören. Ab 14 Uhr bei Top FM von 2 bis 3. Ich bin Basti Pilos. Ich wünsche euch einen schönen Abend. Lasst es euch gut gehen. Und wie gesagt, ich freue mich auf morgen.

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8: Ich bin Stefan Schütz. Nach der Amokfahrt in Leipzig hat es heute in der Nikolaikirche einen Gedenkgottesdienst gegeben. Bekannt wurde vorher, dass der 33-jährige Täter kurz vor der Fahrt in einer psychiatrischen Einrichtung behandelt wurde. Mehr von Thomas Brockt.
9: Laut Sozialministerium gab es keinen Grund, ihn am Verlassen der Klinik zu hindern. Es habe keinen Hinweis auf Eigen- oder Fremdgefährdung gegeben. Nach Angaben der Ermittler war der Mann aber schon Polizei bekannt, unter anderem wegen Beleidigungen, aber nicht wegen körperlicher Gewalt. Der 33-Jährige war gestern mit einem Auto durch die Leipziger Innenstadt gerast. 2 Menschen starben, es gab viele Verletzte.
8: Die Deutsche Bahn startet eine Kampagne für mehr Respekt gegenüber ihren Beschäftigten. In Bahnhöfen und Zügen werben ab heute Plakate für einen besseren Umgang mit dem Personal. Außerdem sollen Mitarbeitende unter anderem mit Bodycams ausgestattet und das Sicherheitspersonal verstärkt werden. Der Konzern reagiert damit auf den gewaltsamen Tod eines Zugbegleiters bei einer Kontrolle vor 3 Monaten. In Bayern sind letztes Jahr etwas weniger Beamte Opfer von Gewalt geworden. Laut Finanzministerium gab es rund 8.300 Fälle, etwa 5% weniger als im Jahr zuvor. Trotzdem sieht Finanzminister Füracker weiter Handlungsbedarf. Polizei und Justiz vermelden zwar einen Rückgang, an Schulen ist die Zahl der Vorfälle aber gestiegen. Der Tankrabatt kommt offenbar nur teilweise bei den Autofahrenden an. Zwar ist Sprit seit Anfang des Monats günstiger geworden, laut ADAC um rund 11 Cent pro Liter. Laut IFO-Institut wird von den gut 17 Cent Steuersenkung aber nur ein Teil weitergegeben, bei Diesel deutlich weniger als bei Benzin. Das Bundeskartellamt prüft die aktuelle Preisentwicklung.
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10: Wer zwitschert da eigentlich in unserem Garten? Genau das wollen Naturschutzbund und LBV jetzt wieder ganz genau wissen. Denn ab Freitag startet auch hier in Ebersberg die Stunde der Gartenvögel. Und jeder kann mitmachen. Einfach 1 Stunde lang Vögel zählen, beobachten und melden. Ob per App, online oder ganz klassisch per Post, jede Sichtung hilft dabei, ein Bild vom Bestand der heimischen Vogelwelt zu bekommen. Aus Ebersberg, Pia Wörth.
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11: Kurz nach 19 Uhr, passenderweise noch 19 Grad in Ebersberg am Alten Speicher, 17 Grad sonst bei euch in Uffing am Staffelsee. Heute Abend kann es teilweise noch kräftige Schauer, auch Gewitter geben. Die Nacht, die ist dann wieder meist trocken, die Tiefstwerte dann so um die 10 Grad. Und wenn wir auf morgen, auf den Mittwoch schauen, da wird es tagsüber eigentlich noch recht freundlich. Sonne und Wolken wechseln sich ab bei Top-Temperaturen um die 20 Grad. Aber so ab dem Nachmittag, da steigt dann wieder das Schauer- und Gewitterrisiko.
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11: Der Blick auf die Straßen noch mit der A99, mit der Westumfahrung Richtung Lindau. Da müsst ihr noch ein bisschen mehr als 10 Minuten mehr Zeit einplanen, und zwar zwischen Fröttmanning Nord und dem Dreieck Allach. Ansonsten, wenn er irgendwo steht, 5-6 Minuten im Schnitt, dann seid ihr da durch.
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11: Geblitzt wird noch in Maisach im Landkreis Fürstenfeldbruck die Mammendorfer Straße, dann Hochstadt im Landkreis Starnberg die Wesslinger Straße. In Neufahrn bei Freising am Hart wird da geblitzt und der neueste Blitzer in München die schwere Reiterstraße. Habt ihr noch was? Staus und Blitzer, meldet ihr mal kostenlos per Anruf, per WhatsApp. Die Nummer ist die 08000 1064 1064. Danke euch, gute Fahrt.
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7: 7:30, 18 Grad noch bei euch in Oberschleißheim am Schloss, 18 Grad auch in Grasbrunn im Landkreis München. Heute Abend kann es hier und da noch nass werden, teilweise können auch Gewitter mit dabei sein. Die Nacht, die ist dann wieder meist trocken, die Tiefstwerte so bei um die 10 Grad. Morgen am Mittwoch, da wechseln sich dann Wolken mit sonnigen Abschnitten ab. Tagsüber wird es also noch recht freundlich bei Top-Temperaturen so um die 20 Grad. Aber so ab dem Nachmittag, so Richtung Abend, da steigt dann wieder das Schauer- und Gewitterrisiko.
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8: Besser ankommen mit dem besten Stau- und Blitzerservice für Ingolstadt. Inzwischen entspannter Feierabendverkehr, uns ist nichts gemeldet. Wenn ihr doch was habt, gerne Bescheid sagen über unsere kostenlose App.
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8: Geblitzt wird in Ingolstadt auf der Friedrichshofener Straße und in Zuchering auf der Karlskroner Straße.
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1: Im Frühling perfekt. Heute habe ich einen tollen Tipp für kleine Piraten. Es geht nach Poing im Kreis Ebersberg zum Piratenspielplatz. Das ist so cool da. In der Mitte ist das große Piratenschiff, die Wilde 13. Das ist riesig mit ganz viel Platz zum Klettern, zum Spielen. Und natürlich gibt's auch den Hauptmast mit Ausguck. Rundherum ist blaues Wasser und auf einer Insel stehen Palmen mit Hängematten, die zum Ausruhen einladen. Hier gibt's ganz viel Platz für Fantasie beim Piratenspielplatz in Poing. Das alles mit so viel Liebe gestaltet, da fühlt man sich tatsächlich wie auf einem Piratenschiff.
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3: Ich bin Stefan Schütz. Kommt heute mit der Post oder ich bringe noch schnell das Paket zur Post. Sätze, mit denen die meisten von uns aufgewachsen sind. Jetzt ist der Name Deutsche Post aber Geschichte, zumindest international. Mehr als 30 Jahre nach Einführung des Firmennamens hat die Hauptversammlung des Unternehmens heute beschlossen, den Namen auf Konzernebene abzulegen und an der Börse künftig DHL AG zu heißen. Der Verdächtige im Fall des getöteten 14-Jährigen in Memmingen im Allgäu war ein abgelehnter Asylbewerber. Das teilte die Regierung von Schwaben mit. Der 37-Jährige wurde im Westjordanland geboren, seine Nationalität ist aber noch unklar. Er wurde in Deutschland geduldet, weil seine Identität nicht geklärt werden konnte. Der 37-Jährige war gestern von der Polizei erschossen worden, nachdem er Beamte mit einem Messer angegriffen hatte. Dass sich bei den Vorgaben für klimafreundliches Heizen einiges ändern soll, ist länger bekannt. Über einen neuen Referentenentwurf berichtet Ronny Thorau.
4: Die Regierung will das Heizgesetz der Ampel kippen. Insbesondere die Vorgabe, dass bei neuen Heizungen 65% erneuerbare Energien verwendet werden müssen. Stattdessen sollen schrittweise klimafreundliche Biobrennstoffe eingesetzt werden. Brisant daran, es gibt keine Vorgaben nach 2040. Die Grünen kritisieren den Gesetzentwurf deshalb scharf, er mache die Klimaziele unerreichbar.
3: In der Fußball-Champions League fällt heute die erste Entscheidung im Halbfinale. Der FC Arsenal empfängt Atletico Madrid zum Rückspiel. Das Hinspiel endete 1:1. Anstoß ist um 21 Uhr. Morgen kämpft dann der FC Bayern um den Einzug ins Finale. Gegner ist Paris Saint-Germain. Das Finale findet in diesem Jahr in Budapest statt.
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5: Kurz nach 8, 17 Grad noch bei euch in Grafing im Eisstadion, 13 Grad in Mittenwald. Heute im Laufe des Abends sind örtlich teils kräftige Schauer mit dabei. Teilweise sind auch Gewitter möglich. In der Nacht, da beruhigt sich dann wieder alles, da bleibt es dann meist trocken und das bei Tiefstwerten so um die 10 Grad. Ja, und wenn wir dann morgen auf den Mittwoch schauen, da wechseln sich dann Wolken und sonnige Abschnitte ab. Also tagsüber wird es noch recht freundlich, die Top-Temperaturen so um die 20 Grad. Ab dem Nachmittag, da sind dann aber wieder neue Schauer und auch Gewitter möglich.
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6: Hallo auf die Straßen A8 München Richtung Salzburg zwischen Traunstein, Siegsdorf, Ost und Bad Reichenhall. Das ist die Richtungsfahrbahn gesperrt. Die Fahrbahn wird erneuert und zwar noch bis morgen früh 6 Uhr. Empfohlene Umleitung über die U91. Weiterhin eine gute Fahrt.
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5: Ich bin Stefan Schütz. Kommt heute mit der Post oder ich bringe noch schnell das Paket zur Post. Sätze, mit denen die meisten von uns aufgewachsen sind. Jetzt ist der Name Deutsche Post aber Geschichte, zumindest international. Mehr als 30 Jahre nach Einführung des Firmennamens hat die Hauptversammlung des Unternehmens heute beschlossen, den Namen auf Konzernebene abzulegen und an der Börse künftig DHL AG zu heißen. Der Verdächtige im Fall des getöteten 14-Jährigen in Memmingen im Allgäu war ein abgelehnter Asylbewerber. Das teilte die Regierung von Schwaben mit. Der 37-Jährige wurde im Westjordanland geboren. Seine Nationalität ist aber noch unklar. Er wurde in Deutschland geduldet, weil seine Identität nicht geklärt werden konnte. Der 37-Jährige war gestern von der Polizei erschossen worden, nachdem er Beamte mit einem Messer angegriffen hatte. Dass sich bei den Vorgaben für klimafreundliches Heizen einiges ändern soll, ist länger bekannt. Über einen neuen Referentenentwurf berichtet Ronny Thorau.
6: Die Regierung will das Heizgesetz der Ampel kippen, insbesondere die Vorgabe, dass bei neuen Heizungen 65% erneuerbare Energien verwendet werden müssen. Stattdessen sollen schrittweise klimafreundliche Biobrennstoffe eingesetzt werden. Brisant daran, es gibt keine Vorgaben nach 2040. Die Grünen kritisieren den Gesetzentwurf deshalb scharf, er mache die Klimaziele unerreichbar.
5: In der Fußball-Champions League fällt heute die erste Entscheidung im Halbfinale. Der FC Arsenal empfängt Atletico Madrid zum Rückspiel. Das Hinspiel endete 1:1. Anstoß ist um 21 Uhr. Morgen kämpft dann der FC Bayern um den Einzug ins Finale. Gegner ist Paris Saint-Germain. Das Finale findet in diesem Jahr in Budapest statt.
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7: Der Abend hier in Oberbayern ist teils nass, teilweise sind auch Gewitter möglich, aber in der kommenden Nacht, da beruhigt sich alles wieder, da ist es dann meist trocken und das bei Tiefstwerten so um die 10 Grad. Morgen der Mittwoch, ähnlich wie heute der Dienstag, der Tag, der ist noch recht freundlich, Sonne und Wolken da im Wechsel, Top-Temperaturen so um die 20 Grad, aber so ab dem Nachmittag in Richtung Abend, da steigt dann wieder das Schauer- und Gewitterrisiko.

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2: Ich bin Stefan Schütz. Zweistellige Milliardenbeträge gehen den EU-Ländern jedes Jahr wegen Mehrwertsteuerbetrug durch die Lappen. Im Kampf dagegen sollen EU-Behörden jetzt auf mehr Daten Zugriff bekommen, Dieter Ebeling berichtet.
3: Besonders den sogenannten Karussellbetrug finden Finanzminister gar nicht lustig. Dabei werden Waren immer wieder zwischen Firmen verkauft, eine Firma kassiert Mehrwertsteuer und verschwindet, andere Unternehmen in einer ganzen Kette bekommen trotzdem immer wieder Mehrwertsteuer erstattet. Zwischen 12 und mehr als 30 Milliarden Euro soll der Schaden sein.
2: Bayerns Ministerpräsident Söder findet die US-Pläne zu einem möglichen Truppenabzug ärgerlich und gefährlich. Die Bundesregierung soll die Pläne nicht einfach so hinnehmen, das gilt auch für einen möglichen Verzicht auf Mittelstreckenraketen in Deutschland. Söder meint aber auch, manchmal sind die Ankündigungen der USA schneller als deren Umsetzung. Weiter nicht bestätigt ist, dass 5000 US-Soldaten aus Vilseck abgezogen werden. Jens Spahn bleibt Vorsitzender der Bundestagsfraktion von CDU und CSU. Die Abgeordneten bestätigten den 45-Jährigen mit gut 86% Zustimmung bis zum Ende der Legislaturperiode im Amt. In den Reihen der CDU und CSU-Bundestagsabgeordneten war zuletzt der Unmut über Kompromisse mit der SPD gewachsen. Spahn sagte, 141 Gesetze in einem Jahr zeigten, dass die Regierung auch entscheiden könne. Kitas bekommen mehr Geld, insgesamt 4 Milliarden Euro von Bund und Ländern. Damit sollen vor allem Einrichtungen gebaut und saniert werden. Ein Schwerpunkt liegt auf finanzschwachen Kommunen und Kitas, die Kinder aus schwierigen Verhältnissen betreuen. Auch Hochschulen profitieren, sie bekommen mehr Mittel für zusätzliche Plätze und bessere Ausstattung.
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4: Der Abend hier in Oberbayern ist teils nass, teilweise sind auch Gewitter möglich, aber in der kommenden Nacht, da beruhigt sich alles wieder, da ist es dann meist trocken und das bei Tiefstwerten so um die 10 Grad. Morgen der Mittwoch, ähnlich wie heute der Dienstag. Der Tag, der ist noch recht freundlich, Sonne und Wolken da im Wechsel, Top-Temperaturen so um die 20 Grad, aber so ab dem Nachmittag in Richtung Abend, da steigt dann wieder das Schauer- und Gewitterrisiko.
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5: A73 Nürnberg Richtung Bamberg in Höhe Hirscheid, da ist der Standstreifen blockiert wegen einer Unfallaufnahme. Weiterhin gute Fahrt.
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2: Ich bin Stefan Schütz. Zweistellige Milliardenbeträge gehen den EU-Ländern jedes Jahr wegen Mehrwertsteuerbetrug durch die Lappen. Im Kampf dagegen sollen EU-Behörden jetzt auf mehr Daten Zugriff bekommen, Dieter Ebeling berichtet.
3: Besonders den sogenannten Karussellbetrug finden Finanzminister gar nicht lustig. Dabei werden Waren immer wieder zwischen Firmen verkauft. Eine Firma kassiert Mehrwertsteuer und verschwindet. Andere Unternehmen in einer ganzen Kette bekommen trotzdem immer wieder Mehrwertsteuer erstattet. Zwischen 12 und mehr als 30 Milliarden Euro soll der Schaden sein.
2: Bayerns Ministerpräsident Söder findet die US-Pläne zu einem möglichen Truppenabzug ärgerlich und gefährlich. Die Bundesregierung soll die Pläne nicht einfach so hinnehmen, das gilt auch für einen möglichen Verzicht auf Mittelstreckenraketen in Deutschland. Söder meint aber auch, manchmal sind die Ankündigungen der USA schneller als deren Umsetzung. Weiter nicht bestätigt ist, dass 5000 US-Soldaten aus Vilseck abgezogen werden. Jens Spahn bleibt Vorsitzender der Bundestagsfraktion von CDU und CSU. Die Abgeordneten bestätigten den 45-Jährigen mit gut 86% Zustimmung bis zum Ende der Legislaturperiode im Amt. In den Reihen der CDU und CSU-Bundestagsabgeordneten war zuletzt der Unmut über Kompromisse mit der SPD gewachsen. Spahn sagte, 141 Gesetze in einem Jahr zeigten, dass die Regierung auch entscheiden könne. Kitas bekommen mehr Geld, insgesamt 4 Milliarden Euro von Bund und Ländern. Damit sollen vor allem Einrichtungen gebaut und saniert werden. Ein Schwerpunkt liegt auf finanzschwachen Kommunen und Kitas, die Kinder aus schwierigen Verhältnissen betreuen. Auch Hochschulen profitieren, sie bekommen mehr Mittel für zusätzliche Plätze und bessere Ausstattung.
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4: Der Abend hier in Oberbayern ist teils nass, teilweise sind auch Gewitter möglich, aber in der kommenden Nacht, da beruhigt sich alles wieder, da ist es dann meist trocken und das bei Tiefstwerten so um die 10 Grad. Morgen der Mittwoch, ähnlich wie heute der Dienstag, der Tag, der ist noch recht freundlich, Sonne und Wolken da im Wechsel, Top-Temperaturen so um die 20 Grad, aber so ab dem Nachmittag in Richtung Abend, da steigt dann wieder das Schauer- und Gewitterrisiko.

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3: Mit Moritz Einzel, guten Morgen. Entsetzen nach der Amokfahrt in der Leipziger Innenstadt. Dort war gestern ein 33 Jahre alter Mann mit einem Auto in eine Menschenmenge gerast. Leipzigs Oberbürgermeister Jung.
4: Wir beklagen 2 Tote, momentan 3 Schwerverletzte und viele weitere Verletzte. Man findet gar nicht die richtigen Worte für diese fürchterliche Amokfahrt. Gedanken sind natürlich jetzt bei den Opfern, bei den Angehörigen, bei den Menschen, die auch psychisch das kaum ertragen können.
3: Der Täter ließ sich widerstandslos festnehmen. Sachsens Ministerpräsident Kretschmer sprach von einem psychisch auffälligen Mann. Kerosinmangel ist nach Einschätzung von Verkehrsminister Schnieder für Deutschland kein Thema. Dem Redaktionsnetzwerk Deutschland sagte Schnieder, wir hätten ein Preisproblem, aber kein Problem mit der Versorgung. In Fernost sei das anders und das könne die Verfügbarkeit von Flügen und deren Preise beeinflussen. Schnieder sagte, man könne auch wunderbar im Inland Urlaub machen, er werde jedoch keine Reiseempfehlungen abgeben. Bundeskanzler Merz hat die neuen iranischen Angriffe auf die Vereinigten Arabischen Emirate verurteilt. Auf der Plattform X schrieb Merz, die Führung in Teheran müsse aufhören, die Region und die Welt als Geisel zu nehmen. Auch forderte er den Iran auf, die Straße von Hormuz nicht weiter zu blockieren. Stattdessen müsse das Land an den Verhandlungstisch zurückkehren, so Merz. Am Saurüsselkopf bei Ruhpolding in den Chiemgauer Alpen hält ein schwerer Waldbrand die Einsatzkräfte in Atem. In dem Gebiet gilt der Katastrophenfall. Schätzungen zufolge seien 50 bis 60 Hektar Wald in Brand geraten, hieß es beim Landratsamt. Das Feuer bedroht ein Trinkwasserschutzgebiet. Die Quelle versorgt 30.000 Bürgerinnen und Bürger. Die Bundeswehr soll heute mit Hubschraubereinsätzen beim Löschen helfen. Unionsfraktionschef Spahn will sich heute im Amt bestätigen lassen. Mit einer Gegenkandidatur ist bei der Wahl am Nachmittag nicht zu rechnen. Neben dem Vorsitzenden wird auch der gesamte Vorstand mit etwa 60 Mitgliedern neu bestimmt. Spahn war vor einem Jahr mit 91,3% der Stimmen an die Spitze der Fraktion von CDU und CSU gewählt worden. Enthaltungen wurden nicht mitgezählt.
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5: Der Abend hier in Oberbayern ist teils nass, teilweise sind auch Gewitter möglich, aber in der kommenden Nacht, da beruhigt sich alles wieder, da ist es dann meist trocken und das bei Tiefstwerten so um die 10 Grad. Morgen der Mittwoch, ähnlich wie heute der Dienstag, der Tag, der ist noch recht freundlich, Sonne und Wolken da im Wechsel, Top-Temperaturen so um die 20 Grad, aber so ab dem Nachmittag in Richtung Abend, da steigt dann wieder das Schauer- und Gewitterrisiko.
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3: Eine Meldung von der A7 Füssenreuth Richtung Ulm, da ist die Einfahrt Eumittelberg wegen einer Nachtbaustelle gesperrt. A8 München Richtung Stuttgart, zwischen Adelsried und Zusmarshausen, Vorsicht, ein defekter LKW im Baustellenbereich. Und die A8 München Richtung Salzburg ist zwischen Traunstein-Siegsdorf Ost und Bad Reichenhall wegen Fahrbahnerneuerungsarbeiten gesperrt. Das soll bis ca. 6 Uhr früh dauern, in der Zwischenzeit bitte über die Umleitung U91 ausweichen.
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5: Ich bin Moritz Einzel. Nach der tödlichen Amokfahrt durch die Leipziger Innenstadt wird der Täter in eine Psychiatrie eingewiesen. Ein Ermittlungsrichter habe die Unterbringung des 33-jährigen Deutschen in einem psychiatrischen Krankenhaus angeordnet. Das teilte die Staatsanwaltschaft Leipzig mit. Durch die Amokfahrt starben 2 Menschen, rund 80 weitere wurden verletzt, darunter mehrere schwer. Am frühen Abend gab es in der Nikolaikirche einen Gedenkgottesdienst. Der Verdächtige im Fall des getöteten 14-Jährigen in Memmingen im Allgäu war ein abgelehnter Asylbewerber, das teilte die Regierung von Schwaben mit. Der 37-Jährige wurde im Westjordanland geboren, seine Nationalität ist aber noch unklar. Er wurde in Deutschland geduldet, weil seine Identität nicht geklärt werden konnte. Der 37-Jährige war gestern von der Polizei erschossen worden, nachdem er Beamte mit einem Messer angegriffen hatte. Bahn und Bundesverkehrsministerium reagieren auf die wiederholten Anfeindungen gegen Bahnmitarbeitende. Gestartet wurde eine Respektkampagne mit dem Titel Hashtag Mehr Achtung. Thomas Brockt berichtet.
6: Die Kampagne gehört zu einem Aktionsplan für mehr Sicherheit, der nach dem tödlichen Angriff auf einen Zugbegleiter vereinbart wurde. Ein Fahrgast hatte den 36-Jährigen bei einer Ticketkontrolle attackiert. Nun wirbt die Bahn auch mit Plakaten für mehr Respekt im täglichen Miteinander. Die Würde des Menschen ist unantastbar, auch für alle in Uniform, heißt es da zum Beispiel.
5: Kommt heute mit der Post oder ich bringe noch schnell das Paket zur Post. Sätze, mit denen viele von uns aufgewachsen sind. Jetzt ist der Name Deutsche Post aber Geschichte, zumindest international. Mehr als 30 Jahre nach Einführung des Firmennamens hat die Hauptversammlung des Unternehmens heute beschlossen, den Namen auf Konzernebene abzulegen und an der Börse künftig DHL AG zu heißen.
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7: Der Abend hier in Oberbayern ist teils nass, teilweise sind auch Gewitter möglich, aber in der kommenden Nacht, da beruhigt sich alles wieder, da ist es dann meist trocken und das bei Tiefstwerten so um die

0: 10 Grad. Morgen der Mittwoch, ähnlich wie heute der Dienstag. Der Tag, der ist noch recht freundlich, Sonne und Wolken da im Wechsel, Top-Temperaturen so um die 20 Grad. Aber so ab dem Nachmittag in Richtung Abend, da steigt dann wieder das Schauer- und Gewitterrisiko.
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1: Im Frühling perfekt. Heute habe ich einen tollen Tipp für kleine Piraten. Es geht nach Poing im Kreis Ebersberg zum Piratenspielplatz. Das ist so cool da. In der Mitte ist das große Piratenschiff, die Wilde 13. Das ist riesig mit ganz viel Platz zum Klettern, zum Spielen. Und natürlich gibt's auch den Hauptmast mit Ausguck. Rundherum ist blaues Wasser und auf einer Insel stehen Palmen mit Hängematten, die zum Ausruhen einladen. Hier gibt's ganz viel Platz für Fantasie beim Piratenspielplatz in Poing. Das alles mit so viel Liebe gestaltet, da fühlt man sich tatsächlich wie auf einem Piratenschiff.
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1: Mit Moritz Einzel. Der Amokfahrer von Leipzig ist in eine Psychiatrie eingewiesen worden. Das hat ein Ermittlungsrichter angeordnet. Unterdessen kamen in der Leipziger Nikolaikirche heute hunderte Menschen zu einem Gedenkgottesdienst zusammen. Mit dabei war auch Sachsens Ministerpräsident Kretschmer. Er dankte den Helferinnen und Helfern.
2: Wirklich beeindruckende Menschen, dieser Zusammenhalt hier in Leipzig. Bürger, die mit angepackt haben, die aus den Geschäften gekommen sind, Anwohner, die geholfen haben. Das macht uns stark, aber es ersetzt natürlich nicht das Leben.
1: Ein 33-jähriger Mann war gestern mit einem Auto durch eine Fußgängerzone in Leipzig gerast. Zwei Menschen starben, viele weitere wurden verletzt. Öl- und Gasheizungen könnten in Deutschland auch nach 2045 noch eingebaut werden. Das sieht der Entwurf für ein neues Heizungsgesetz aus dem Bundeswirtschaftsministerium vor, berichten mehrere Medien. Demnach ist darin keine Rede mehr von einem Verbot. Es soll künftig aber mehr klimafreundlicheres Gas und Heizöl beigemischt werden müssen. Am Vorabend des ersten Jahrestags der schwarz-roten Regierung hat Kanzler Merz Spekulationen über ein mögliches Ende der Koalition eine klare Absage erteilt. Auf einer Tagung des CDU-Wirtschaftsrats sagte Merz, eine Minderheitsregierung sei für ihn keine Option. Er werde sie weder eingehen noch auslösen. Es solle auch bitte niemand von Neuwahlen träumen, so der Kanzler. Bayerns Ministerpräsident Söder ist auf einer Eintagesreise nach Brüssel vom belgischen König Philipp zu einer Privataudienz empfangen worden. Es war das erste Treffen von Söder und Philipp. Der CSU-Chef war mit seinem gesamten Kabinett nach Brüssel gereist. Es gab auch Zusammenkünfte mit EVP-Chef Weber und EU-Parlamentspräsidentin Metsola. Berlin will die Olympischen Sommerspiele und hat ein Konzept vorgestellt. Unter anderem könnten 2400 neue Wohnungen für die Athleten entstehen. Sie sollen auch gebaut werden, falls Berlin den Zuschlag nicht erhält. Fachleute rechnen mit einem finanziellen Plus von mehr als 400 Millionen Euro. Möglich wäre das, da Berlin auf bestehende Sportstätten setzt. Auch München, Hamburg und die Region Rhein-Ruhr wollen Olympia 2036 oder 2040 bzw. 44.
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3: Der Abend hier in Oberbayern ist teils nass, teilweise sind auch Gewitter möglich, aber in der kommenden Nacht, da beruhigt sich alles wieder, da ist es dann meist trocken und das bei Tiefstwerten so um die 10 Grad. Morgen der Mittwoch, ähnlich wie heute der Dienstag. Der Tag, der ist noch recht freundlich, Sonne und Wolken da im Wechsel, Top-Temperaturen so um die 20 Grad, aber so ab dem Nachmittag in Richtung Abend, da steigt dann wieder das Schauer- und Gewitterrisiko.
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1: Eine Meldung von der A7 Füssenreute Richtung Ulm. Da ist die Einfahrt Eumittelberg wegen einer Nachtbaustelle gesperrt. A99 Ostumfahrung München Richtung Nürnberg. Zwischen Aschheim-Ismaning und dem Kreuz München-Nord ein Unfall. Und Vorsicht auf der B12 Kempten Richtung Lindau. Zwischen Hellengerst und Weidnau, da liegt ein totes Reh auf der Fahrbahn.
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5: Ich bin Moritz Einzel. Der Amokfahrer von Leipzig ist in eine Psychiatrie eingewiesen worden. Das hat ein Ermittlungsrichter angeordnet. Unterdessen kamen in der Leipziger Nikolaikirche heute hunderte Menschen zu einem Gedenkgottesdienst zusammen. Mit dabei war auch Sachsens Ministerpräsident Kretschmer. Er dankte den Helferinnen und Helfern.
6: Wirklich beeindruckende Menschen, dieser Zusammenhalt hier in Leipzig. Bürger, die mit angepackt haben, die aus den Geschäften gekommen sind, Anwohner, die geholfen haben. Das macht uns stark, aber

0: ersetzt natürlich nicht das Leben.
1: Ein 33-jähriger Mann war gestern mit einem Auto durch eine Fußgängerzone in Leipzig gerast. Zwei Menschen starben, viele weitere wurden verletzt. Öl- und Gasheizungen könnten in Deutschland auch nach 2045 noch eingebaut werden. Das sieht der Entwurf für ein neues Heizungsgesetz aus dem Bundeswirtschaftsministerium vor, berichten mehrere Medien. Demnach ist darin keine Rede mehr von einem Verbot. Es soll künftig aber mehr klimafreundlicheres Gas und Heizöl beigemischt werden müssen. Bayerns Ministerpräsident Söder ist auf einer Eintagesreise nach Brüssel vom belgischen König Philipp zu einer Privataudienz empfangen worden. Es war das erste Treffen von Söder und Philipp. Der CSU-Chef war mit seinem gesamten Kabinett nach Brüssel gereist. Es gab auch Zusammenkünfte mit EVP-Chef Weber und EU-Parlamentspräsidentin Metsola. Falls der FC Bayern morgen ins Finale der Fußball Champions League einzieht, dann ist im Endspiel von Budapest am 30. Mai der FC Arsenal der Gegner. Die Gunners aus London haben das Halbfinal-Rückspiel gegen Atletico Madrid mit 1:0 gewonnen. Das Hinspiel war 1:1 ausgegangen. Für Arsenal ist es die erste Finalteilnahme in der Champions League seit 20 Jahren. Der FC Bayern empfängt morgen im anderen Halbfinal-Rückspiel Titelverteidiger Paris Saint-Germain.
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3: Der Abend hier in Oberbayern ist teils nass, teilweise sind auch Gewitter möglich, aber in der kommenden Nacht, da beruhigt sich alles wieder, da ist es dann meist trocken und das bei Tiefstwerten so um die 10 Grad. Morgen der Mittwoch, ähnlich wie heute der Dienstag, der Tag, der ist noch recht freundlich, Sonne und Wolken da im Wechsel, Top-Temperaturen so um die 20 Grad, aber so ab dem Nachmittag in Richtung Abend, da steigt dann wieder das Schauer- und Gewitterrisiko.
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1: Sie kommen gerade wieder überall aus ihren Löchern gekrochen, vor allem wenn die Sonne scheint. Und auch wenn Ameisen super nützliche Tierchen sind, in der Küche oder auf der Terrasse, da wollen wir sie dann doch nicht haben. Juliane, du hast da aber einen ganz entspannten Tipp.
2: Mit Gurkenschalen können wir Ameisen ganz einfach vertreiben und das ohne ihnen zu schaden. Wir legen die Gurkenschalen einfach dort aus, wo uns die kleinen Krabbler stören. Den Geruch mögen sie nämlich überhaupt nicht und dann ziehen sie sich ganz freiwillig zurück.
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1: Mit Moritz Einzel. Nach der Amokfahrt in der Leipziger Innenstadt haben mehrere hundert Menschen in der Nikolaikirche der Opfer gedacht. Ein 33 Jahre alter Mann war am Montag mit dem Auto durch eine Fußgängerzone gerast. Zwei Menschen kamen ums Leben, viele weitere wurden verletzt. Der Fahrer wurde in eine Psychiatrie eingewiesen. Die Deutsche Bahn hat eine Kampagne für mehr Respekt gegenüber ihren Beschäftigten gestartet. In Bahnhöfen und Zügen werben jetzt Plakate für einen besseren Umgang mit dem Personal. Verkehrsminister Schnieder.
2: Rücksicht gehört mit ins Reisegepäck. Mit Respekt kommt jeder besser an. Und die Kampagne zeigt auch, dass die Sorgen und Ängste der Beschäftigten ernst genommen werden.
1: Mitarbeitende sollen mit Bodycams ausgestattet und das Sicherheitspersonal verstärkt werden. Der Konzern reagiert damit auf den gewaltsamen Tod eines Zugbegleiters bei einer Kontrolle vor 3 Monaten. Jens Spahn bleibt Vorsitzender der Fraktion von CDU und CSU. Die Unionsabgeordneten haben ihn 1 Jahr nach seinem Amtsantritt mit 86,5% im Amt bestätigt. Am Rande zog Spahn Bilanz zu einem Jahr schwarz-roter Bundesregierung.
3: 141 Gesetze in einem Jahr zeigen, diese Regierung, diese Koalition debattiert, aber sie führt jede Debatte eben auch zu einer Entscheidung. Wir diskutieren gelegentlich, aber dann entscheiden wir und machen damit einen Unterschied.
1: Es sei viel erreicht, aber das reiche noch nicht, so Spahn. Die Lage beim Waldbrand am Saurüsselkopf in den Chiemgauer Alpen ist weiter kritisch. Auch am 2. Tag des Katastrophenfalls im Landkreis Traunstein sei keine Entwarnung möglich, hat das Landratsamt am Abend mitgeteilt. Das Feuer bei Ruhpolding hat sich weiter ausgebreitet. Zuletzt war von 160 Hektar die Rede. Der FC Arsenal steht im Finale der Fußball-Champions League. Die Londoner haben sich im Halbfinal-Rückspiel gegen Atletico Madrid mit 1:0 durchgesetzt. Das Hinspiel war 1:1 ausgegangen. An diesem Mittwochabend will der FC Bayern das 2. Finalticket buchen. Die Münchner haben Paris Saint-Germain zu Gast. Das erste Duell hatte der Titelverteidiger aus Frankreich mit 5:4 für sich entschieden. Das Champions-League-Finale ist am 30. Mai in Budapest.
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4: Die Nacht hier in Oberbayern, sie ist meist trocken. Die Tiefstwerte liegen so bei 10 Grad. Und wenn wir dann heute auf den Mittwoch schauen, der Tag, der ist auch recht freundlich. Da wechseln sich Sonne und Wolken ab. Die Top-Temperaturen heute bei so um die 20 Grad. Aber so ab dem Nachmittag, da sind dann wieder neue Schauer und auch Gewitter möglich. Und wenn wir noch kurz auf den Donnerstag schauen, da starten wir erst durchwachsen und auch nass. Und so ab dem Nachmittag wird es dann wieder freundlicher. Ja, und freundlicher geht es dann auch die Tage danach weiter.
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1: Eine Meldung von der A7 Füssenreute Richtung Ulm. Da ist die Einfahrt Eumittelberg wegen einer Nachtbaustelle gesperrt. Vorsicht auf der A92 München Richtung Deggendorf zwischen Kreuz Neufahrn und Eching Ost. Eine ungesicherte Unfallstelle. Und auf der B299 Landshut Neustadt an der Donau in beiden Richtungen bei Oberneuhausen Behinderungen nach einem Unfall.
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3: Ich bin Moritz Einzel. Nach der Amokfahrt in der Leipziger Innenstadt haben mehrere hundert Menschen in

0: der Nikolaikirche der Opfer gedacht. Ein 33 Jahre alter Mann war am Montag mit dem Auto durch eine Fußgängerzone gerast. Zwei Menschen kamen ums Leben, viele weitere wurden verletzt. Der Fahrer wurde in eine Psychiatrie eingewiesen. Die Deutsche Bahn hat eine Kampagne für mehr Respekt gegenüber ihren Beschäftigten gestartet. In Bahnhöfen und Zügen werben jetzt Plakate für einen besseren Umgang mit dem Personal. Verkehrsminister Schnieder.
1: Rücksicht gehört mit ins Reisegepäck. Mit Respekt kommt jeder besser an. Und die Kampagne zeigt auch, dass die Sorgen und Ängste der Beschäftigten ernst genommen werden.
0: Mitarbeitende sollen mit Bodycams ausgestattet und das Sicherheitspersonal verstärkt werden. Der Konzern reagiert damit auf den gewaltsamen Tod eines Zugbegleiters bei einer Kontrolle vor 3 Monaten. Die Lage beim Waldbrand am Saurüsselkopf in den Chiemgauer Alpen ist weiter kritisch. Auch am 2. Tag des Katastrophenfalls im Landkreis Traunstein sei keine Entwarnung möglich, hat das Landratsamt am Abend mitgeteilt. Das Feuer bei Ruhpolding hat sich weiter ausgebreitet. Zuletzt war von 160 Hektar die Rede. Der FC Arsenal steht im Finale der Fußball-Champions League. Die Londoner haben sich im Halbfinal-Rückspiel gegen Atletico Madrid mit 1:0 durchgesetzt. Das Hinspiel war 1:1 ausgegangen. An diesem Mittwochabend will der FC Bayern das 2. Finalticket buchen. Die Münchner haben Paris Saint-Germain zu Gast. Das erste Duell hatte der Titelverteidiger aus Frankreich mit 5:4 für sich entschieden. Das Champions League-Finale ist am 30. Mai in Budapest.
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3: Die Nacht hier in Oberbayern, sie ist meist trocken. Die Tiefstwerte liegen so bei 10 Grad. Und wenn wir dann heute auf den Mittwoch schauen, der Tag, der ist auch recht freundlich. Da wechseln sich Sonne und Wolken ab. Die Top-Temperaturen heute bei so um die 20 Grad. Aber so ab dem Nachmittag, da sind dann wieder neue Schauer und auch Gewitter möglich. Und wenn wir noch kurz auf den Donnerstag schauen, da starten wir erst durchwachsen und auch nass. Und so ab dem Nachmittag wird es dann wieder freundlicher. Ja, und freundlicher geht es dann auch die Tage danach weiter.
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1: Im Frühling perfekt. Heute habe ich einen tollen Tipp für kleine Piraten. Es geht nach Poing im Kreis Ebersberg zum Piratenspielplatz. Das ist so cool da. In der Mitte ist das große Piratenschiff, die Wilde 13. Das ist riesig mit ganz viel Platz zum Klettern, zum Spielen. Und natürlich gibt's auch den Hauptmast mit Ausguck. Rundherum ist blaues Wasser und auf einer Insel stehen Palmen mit Hängematten, die zum Ausruhen einladen. Hier gibt's ganz viel Platz für Fantasie beim Piratenspielplatz in Poing. Das alles mit so viel Liebe gestaltet, da fühlt man sich tatsächlich wie auf einem Piratenschiff.
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3: Mit Moritz Einzel. Erster Jahrestag der schwarz-roten Koalition, da ist es Zeit, Bilanz zu ziehen. Und bei aller Kritik an der Arbeit von Union und SPD, Kanzler Merz schließt ein vorzeitiges Ende der Koalition aus. Bei einer Tagung des CDU-Wirtschaftsrats hat er gesagt, eine Minderheitsregierung sei für ihn keine Option. Er werde sie weder eingehen noch auslösen. Und es solle auch bitte niemand von Neuwahlen träumen, so Merz, der heute vor einem Jahr zum Bundeskanzler gewählt worden war. Rund 3 Monate nach dem tödlichen Angriff auf einen Zugbegleiter ziehen Bahn und Politik Konsequenzen. Plakate sollen künftig in Zügen und an Bahnhöfen für mehr Respekt werben. Bahnchefin Palla.
4: Und die Botschaft, die wir hier senden möchten, ist unmissverständlich. Die Würde des Menschen ist unantastbar. Egal ob im Zug, in den Bussen, am Bahnhof oder bei der Ticketkontrolle. Egal ob in Uniform, in Unternehmensbekleidung oder in Zivil.
3: Verkehrsminister Schnieder sagte, Rücksicht gehöre mit ins Reisegepäck. Mit Respekt komme jeder besser an. Der Verdächtige im Fall des getöteten 14-Jährigen in Memmingen im Allgäu war ein abgelehnter Asylbewerber. Das hat die Regierung von Schwaben mitgeteilt. Der 37-Jährige wurde im Westjordanland geboren, seine Nationalität ist aber noch unklar. Er wurde in Deutschland geduldet, weil seine Identität nicht geklärt werden konnte. Der Mann war von der Polizei erschossen worden, nachdem er Beamte mit einem Messer angegriffen hatte. Zahlreiche Internetseiten mit dem Adressende .de sind zeitweise nicht erreichbar gewesen. Die zuständige Registrierungsstelle Denik begründete das mit einer technischen Störung bei der Auflösung von Domainnamen. Nach der Ursache des Problems werde gesucht, hieß es. In der Fußball-Champions League steht der erste Finalist fest. Es ist der FC Arsenal. Die Gunners aus London haben das Halbfinal-Rückspiel gegen Atletico Madrid mit 1:0 gewonnen, nach einem 1:1 im Hinspiel. Im Finale trifft Arsenal am 30. Mai in Budapest entweder auf den FC Bayern oder Titelverteidiger Paris Saint-Germain. Die beiden Teams bestreiten ihr Halbfinal-Rückspiel heute Abend in München. Die erste Partie gewann Paris mit 5:4.
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5: Die Nacht hier in Oberbayern, sie ist meist trocken. Die Tiefstwerte liegen so bei 10 Grad. Und wenn wir dann heute auf den Mittwoch schauen, der Tag, der ist auch recht freundlich. Da wechseln sich Sonne und Wolken ab. Die Top-Temperaturen heute bei so um die 20 Grad. Aber so ab dem Nachmittag, da sind dann wieder neue Schauer und auch Gewitter möglich. Und wenn wir noch kurz auf den Donnerstag schauen, da starten wir erst durchwachsen und auch nass. Und so ab dem Nachmittag wird es dann wieder freundlicher. Ja, und freundlicher geht es dann auch die Tage danach weiter.
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3: Eine Meldung von der A7 Füssenreute Richtung Ulm. Da ist die Einfahrt Eumittelberg wegen einer Nachtbaustelle gesperrt. Und auf der A8 München Richtung Salzburg haben wir zwischen Traunstein-Siegsdorf Ost und Bad Reichenhall eine Sperre wegen Fahrbahnerneuerungsarbeiten.
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1: Ich bin Moritz Einzel. Erster Jahrestag der schwarz-roten Koalition, da ist es Zeit, Bilanz zu ziehen. Und bei aller Kritik an der Arbeit von Union und SPD, Kanzler Merz schließt ein vorzeitiges Ende der Koalition aus. Bei einer Tagung des CDU-Wirtschaftsrats hat er gesagt, eine Minderheitsregierung sei für ihn keine Option. Er werde sie weder eingehen noch auslösen. Und es solle auch bitte niemand von Neuwahlen träumen, so Merz, der heute vor einem Jahr zum Bundeskanzler gewählt worden war. Rund 3 Monate nach dem tödlichen Angriff auf einen Zugbegleiter ziehen Bahn und Politik Konsequenzen. Plakate sollen künftig in Zügen und an Bahnhöfen für mehr Respekt werben. Bahnchefin Palla.
2: Und die Botschaft, die wir hier senden möchten, ist unmissverständlich. Die Würde des Menschen ist unantastbar. Egal ob im Zug, in den Bussen, am Bahnhof oder bei der Ticketkontrolle. Egal ob in Uniform, in Unternehmensbekleidung oder in Zivil.
1: Verkehrsminister Schnieder sagte, Rücksicht gehöre mit ins Reisegepäck, mit Respekt komme jeder besser an. Der Verdächtige im Fall des getöteten 14-Jährigen in Memmingen im Allgäu war ein abgelehnter Asylbewerber. Das hat die Regierung von Schwaben mitgeteilt. Der 37-Jährige wurde im Westjordanland geboren, seine Nationalität ist aber noch unklar. Er wurde in Deutschland geduldet, weil seine Identität nicht geklärt werden konnte. Der Mann war von der Polizei erschossen worden, nachdem er Beamte mit einem Messer angegriffen hatte. In der Fußball-Champions League steht der erste Finalist fest. Es ist der FC Arsenal. Die Gunners aus London haben das Halbfinal-Rückspiel gegen Atletico Madrid mit 1:0 gewonnen, nach einem 1:1 im Hinspiel. Im Finale trifft Arsenal am 30. Mai in Budapest entweder auf den FC Bayern oder Titelverteidiger Paris Saint-Germain. Die beiden Teams bestreiten ihr Halbfinal-Rückspiel heute Abend in München. Die erste Partie gewann Paris mit 5:4.
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3: Die Nacht hier in Oberbayern, sie ist meist trocken. Die Tiefstwerte liegen so bei 10 Grad. Und wenn wir dann heute auf den Mittwoch schauen, der Tag, der ist auch recht freundlich. Da wechseln sich Sonne und Wolken ab. Die Top-Temperaturen heute bei so um die 20 Grad. Aber so ab dem Nachmittag, da sind dann wieder neue Schauer und auch Gewitter möglich. Und wenn wir noch kurz auf den Donnerstag schauen, da starten wir erst durchwachsen und auch nass. Und so ab dem Nachmittag wird es dann wieder freundlicher. Ja, und freundlicher geht es dann auch die Tage danach weiter.
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6: Mit Moritz Einzel. Der mutmaßliche Amokfahrer von Leipzig ist in eine Psychiatrie eingewiesen worden. Ein Ermittlungsrichter hat die Unterbringung des 33-Jährigen in einem psychiatrischen Krankenhaus angeordnet. Der Mann war am Montag mit einem Auto durch die Fußgängerzone gerast. 2 Menschen starben, zahlreiche weitere wurden verletzt. In der Leipziger Nikolaikirche kamen gestern hunderte Menschen zu einem Gedenkgottesdienst zusammen. Die schwarz-rote Koalition ist heute genau 1 Jahr im Amt. Trotz einiger Streitigkeiten zwischen Union und SPD sieht Kanzler Merz keine Alternative zu der Zusammenarbeit. Auf dem Wirtschaftstag 2026 hat Merz gesagt, niemand sollte von Neuwahlen träumen. Das würde Deutschland in der Krise wochenlang handlungsunfähig machen. Auch eine Minderheitsregierung sei für ihn keine Option, so der Kanzler. Zahlreiche Internetseiten mit dem Adressende .de sind zeitweise nicht erreichbar gewesen in dieser Nacht. Die Registrierungsstelle Denik verwies auf eine Störung im DNS-Service zur Auflösung von Domainnamen. DNS-Dienste sind sowas wie ein Adressbuch für das Internet und sorgen dafür, dass Seiten im Netz mit der Eingabe von Webadressen erreichbar sind.